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1: Derzeit in Augsburg Nebel bei 9 Grad. Bobingen 12 Grad und Bad Wörishofen 14 Grad und trocken. Zum Start in den Tag liegt über weiten Teilen der Region noch dichter Nebel. Im Laufe des Vormittags setzt sich die Sonne durch und am Nachmittag ist es freundlich und warm bei 8 bis 21 Grad. Morgen wird es überwiegend sonnig. Im Unterallgäu sind am Vormittag einzelne Gewitter möglich. Am Dienstag ziehen zeitweise mehr Wolken auf. Vielfach zeigt sich das Wetter freundlich. Und zur Wochenmitte setzt sich das angenehme Wetter mit 8 bis 22 Grad fort. In Augsburg, Nordschwaben und dem Allgäu bleibt der Trend damit weitgehend konstant.
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1: Aktuell sind uns keine Verkehrsbehinderungen und keine Blitzer bekannt.
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2: Ich bin Katrin Steinberger. Das Familienticket der Deutschen Bahn kommt gut an. Über 200.000 Reisende haben das Angebot in den Sommerferien genutzt und jetzt wird es dauerhaft angeboten. Das kündigt der Bahnchefin Palla gegenüber der Bild an. Mit 99,99 Euro für Hin- und Rückfahrt im ICE ist es attraktiv. 2 Erwachsene und bis zu 4 Kinder fahren damit. AfD-Kandidaten sollten zum Vorsitzenden von Bundestagsausschüssen gewählt werden können, findet Hessens Ministerpräsident Rhein. Die AfD sei gewählt, so müsse man mit ihr umgehen, sagte der CDU-Politiker dem Magazin Stern. Rhein will sich politisch klar von der AfD abgrenzen, sie aber nicht ausgrenzen. Bislang verweigern andere Parteien die nötigen Mehrheiten. Das Bundesverfassungsgericht sieht darin keinen Fehler. Zara hat ein Kinder-Halloween-Kostüm aus dem Sortiment genommen, nachdem Kritiker Parallelen zur Kleidung von KZ-Häftlingen im Nationalsozialismus bemängelt hatten. Und das nicht zum ersten Mal. Diana Kramer berichtet.
3: 2014 sorgte ein blau-weiß gestreiftes Kinderhemd für Aufsehen, das einen gelben sechszackigen Stern auf der Brust hatte und an Judensterne erinnerte. 2007 waren neben Blumen auch Hakenkreuze auf einer Stofftasche von Zara. Dieses Mal ist es ein Halloween-Kostüm. Jacke und Hose blau-weiß gestreift mit Aufdrucken, die aussahen wie Stacheldraht und Aufnähern, die an Häftlingsnummern erinnerten. Zara erklärte, man bedauere jedes Missverständnis.
2: Jetzt sind die Stunden gezählt. Heute endet das Oktoberfest in München und es könnte ein neuer Besucherrekord werden. Schon zur Halbzeit waren 3,8 Millionen Menschen beim größten Volksfest der Welt auf der Theresienwiese. Das sind 300.000 mehr als im letzten Jahr und 400.000 mehr als im Rekordjahr 2023. Damals kamen insgesamt 7,2 Millionen Besucher zum Oktoberfest.
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4: In Augsburg, Lechhausen-Nebel bei 9 Grad. Meitingen 9 Grad und Ettringen 12 Grad. Heute früh liegt über Augsburg, Nordschwaben und dem Allgäu zunächst dichter Nebel. Besonders in den Donautälern und im Mindeltal hält sich das Grau länger, bei zunächst 9 bis 12 Grad. Später setzt sich die Sonne durch, es ist freundlich und angenehm. Zum Abend ziehen wieder einige Wolken auf. Morgen scheint meist die Sonne. Im Unterallgäu ist am Vormittag vereinzelt ein Gewitter möglich. Am Dienstag ist es freundlich und zur Wochenmitte gibt es sonnige Abschnitte mit 16 bis 22 Grad am Nachmittag.
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4: Keine Verkehrsmeldungen und keine Blitzer gemeldet.
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1: Aktuell meldet Augsburg Nebel bei 9 Grad. Stadt Bergen 9 Grad und Heimatingen 10 Grad und trocken. Am frühen Sonntagmorgen, dem 4. Oktober, liegt über Augsburg, Nordschwaben und dem Allgäu Nebel. In Tal- und Beckenlagen hält er sich zunächst zäh. In den kommenden Stunden liegen die Werte zwischen 9 und 12 Grad. Später setzt sich verbreitet die Sonne durch und der Nachmittag zeigt sich freundlich und mild. Morgen scheint häufig die Sonne. Am Dienstag zeigt sich das Wetter ebenfalls freundlich und zur Wochenmitte hält das angenehme Wetter an, mit tagsüber 16 bis 22 Grad.
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1: Bei uns immer die wichtigsten Verkehrsmeldungen zuerst. Vorsicht! Auf der A96 München Richtung Lindau zwischen Holzgünz und Memmingen Ost liegt ein totes Kleintier auf der Fahrbahn. Im Moment gibt es keine Geschwindigkeitskontrollen. Kommt gut an!
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2: Ich bin Katrin Steinberger. Erst war es nur ein Angebot während der Sommerferien. Jetzt will die Deutsche Bahn das Familienticket dauerhaft anbieten. Das hat Bahnchefin Palla in der Bild am Sonntag angekündigt. Für den Pauschalpreis von 99,99 Euro. Einzelheiten von Jan-Henner Reitze.
3: Bis zu 5 Personen Hin- und Rückfahrt mit dem ICE inklusive Sitzplatzreservierung. Dieses Pauschalangebot hat im Sommer schon dazu geführt, dass 100.000 Familien mehr mit der Bahn gefahren sind, sagt Konzernchefin Palla. Ab dem 1. November soll es das Familienticket jetzt dauerhaft geben, der Verkauf am 26. Oktober starten.
2: Tanken im Nachbarland Polen dürfte für viele deutsche Autofahrer jetzt noch attraktiver sein. Dort ist jetzt bis Ende des Jahres ein Spritpreisdeckel in Kraft. Der Liter Normalbenzin kostet damit in Polen nur noch umgerechnet 1,54 Euro. Möglich wird das durch eine gesenkte Mehrwertsteuer, eine niedrigere Energiesteuer und einen staatlich festgelegten Maximalpreis. Finanziert wird das Modell über eine neue Übergewinnsteuer für Mineralölkonzerne. Nach dem Einbruch in ein Waffengeschäft in Innsbruck sitzen 3 mutmaßliche Täter jetzt in Oberbayern in Untersuchungshaft. Ein Ermittlungsrichter hat Haftbefehle gegen die Männer erlassen. Unter ihnen sollen ein Niederländer und ein Franzose sein. Sie sollen Freitag früh etliche Waffen erbeutet und damit über die Grenze nach Bayern geflüchtet sein. Bei Mittenwald wurden sie festgenommen. Jonas Urbich steht auch gegen Griechenland im Tor der deutschen Fußballnationalmannschaft. Bundestrainer Jürgen Klopp hat bestätigt, dass der 23-Jährige vom FC Bayern heute in Thessaloniki wieder spielt. Eigentlich war mit dem Debüt von Finn Dahmen gerechnet worden. Urbich soll aber Spielpraxis sammeln, weil er beim FC Bayern nur Ersatz hinter Manuel Neuer ist. Anstoß ist um 20.45 Uhr. Zu sehen ist das Spiel bei RTL.
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4: Guten Morgen. Derzeit in Augsburg Nebel bei 8 Grad. Dazu Inchenhofen 8 Grad und Memmingen 10 Grad und trocken. Bei uns beginnt der frühe Morgen zwischen Donau und den Alpen mit Nebel und kaum Wind. Im Mindeltal kann der Nebel länger liegen, im Oberallgäu ist es etwas windiger. Im Laufe des Vormittags löst sich das Grau auf, die Sonne setzt sich zunehmend durch und heute ist es freundlich mit sonnigen Abschnitten und Temperaturen zwischen 8 und 21 Grad. Morgen ist es sonnig und mild, am Dienstag ziehen zeitweise Wolken durch, insgesamt ist es freundlich und zur Wochenmitte setzt sich das sonnige Wetter mit 8 bis 22 Grad fort.
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4: Bei uns immer die wichtigsten Verkehrsmeldungen zuerst. Vorsicht auf der A96 München Richtung Lindau zwischen Holzgünz und Memmingen Ost. Ein totes Kleintier liegt auf der Fahrbahn. Meldungen über Blitzer liegen uns derzeit nicht vor. Kommt gut an.
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1: Derzeit in Augsburg Hammerschmiede Nebel bei 8 Grad. Kissing ebenfalls 8 Grad. Und Mindelheim 12 Grad und leicht bewölkt. Heute am frühen Morgen liegt über Augsburg, Nordschwaben und dem Allgäu noch Nebel. In den Tal- und Beckenlagen hält er sich zunächst, bevor vielerorts die Sonne durchkommt. Bis zum Nachmittag steigen die Temperaturen auf 8 bis 21 Grad. Morgen ist es freundlich, mit viel Sonne und wenigen Wolken. Am Dienstag setzt sich das fort und zur Wochenmitte ist es mild und sonnig bei 8 bis 22 Grad.
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1: Keine Verkehrsmeldungen und keine Blitzer gemeldet. Gute Fahrt.
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2: Ich bin Katrin Steinberger. Guten Morgen. Die Deutsche Bahn macht das beliebte Familienticket zur Dauerlösung. Ab November kostet eine Hin- und Rückfahrt für Familien dauerhaft 99,99 Euro inklusive Reservierung im ICE. Gebucht werden kann ab dem 26.

0: schützen. Dafür braucht es einen Kurswechsel, findet Bundesumweltminister Schneider. Wasser dürfe nicht mehr schnell abgeleitet werden. Stattdessen sollen Flüsse, Auen, Wälder und Böden als Speicher dienen. Dazu gehören nasse Moore, stabilere Mischwälder und moderne Leitungsnetze, so Schneider im Kölner Stadtanzeiger. In Berlin berät heute eine Wasserkonferenz, auch mit der EU-Umweltkommissarin. Jetzt sind die Stunden gezählt. Heute endet das Oktoberfest in München und es könnte ein neuer Besucherrekord werden. Schon zur Halbzeit waren 3,8 Millionen Menschen beim größten Volksfest der Welt auf der Theresienwiese. Das sind 400.000 mehr als im Rekordjahr 2023. Damals kamen insgesamt 7,2 Millionen Besucher zum Oktoberfest. Für die deutsche Fußballnationalmannschaft steht am Abend das vierte Nations League-Spiel an in Griechenland. Und da hat die DFB-Elf um Bundestrainer Jürgen Klopp noch eine Rechnung offen. Nach der 0:1-Pleite im Hinspiel ist sie auf Revanche aus. Thomas Bremser berichtet.
1: Ein deutlich besseres Ergebnis als im Hinspiel wünscht sich Jürgen Klopp. Im Hinspiel haben die talentierten Griechen vor allem auf eine robuste Defensive gesetzt. Damit ist das zusammengewürfelte deutsche Team gar nicht klargekommen. Doch die Klopp-Mannschaft hat inzwischen mehr Selbstvertrauen nach der starken Leistung gegen Serbien. Neben Jonas Urbich im Tor wird auch Alexander Pavlovic im Mittelfeld beginnen. Der erwartet im kleinen Stadion von Thessaloniki einen Hexenkessel.
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3: Derzeit in Augsburg Fährseenebel bei 9 Grad, Velden 9 Grad und Waldhofen 11 Grad und trocken. Am frühen Morgen gibt es zwischen Donau und den Alpen noch Nebel, der sich bald lichtet. Heute zeigt sich das Wetter zunehmend sonnig und mild, mit Temperaturen von 8 bis 21 Grad. Am Nachmittag frischt der Wind etwas auf. Morgen ist es überwiegend sonnig und freundlich. Am Dienstag gibt es nach einem teils nebligen Start wieder freundliche Abschnitte. Zur Wochenmitte setzt sich der sonnige Wettercharakter mit 9 bis 22 Grad fort. In feuchten Tallagen kann sich der Nebel länger halten.
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3: Der Verkehr ist ohne Störungen und Blitzer sind nicht gemeldet.
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1: Momentan messen wir in Augsburg Nebel bei 8 Grad, Graben 9 Grad und Kirchheim in Schwaben 8 Grad. Über den Landschaften liegt am frühen Sonntagmorgen noch Nebel. Im Vormittagsverlauf lockert er in Augsburg, Nordschwaben und dem Allgäu auf. Zunächst liegen die Temperaturen zwischen 8 und 14 Grad. Später setzt sich häufig die Sonne durch und die Temperaturen steigen auf milde 17 bis 21 Grad. Morgen ist es überwiegend sonnig und mild, am Dienstag freundlich mit sonnigen Abschnitten. Zur Wochenmitte hält sich der freundliche Wettercharakter, wobei sich in feuchten Tallagen in den Morgenstunden länger Nebel halten kann.
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1: Aktuell sind uns keine Verkehrsbehinderungen und keine Blitzer bekannt. Weiterhin eine gute Fahrt.
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1: Ich bin Angela Kress. Guten Morgen. Erst war es nur ein Angebot während der Sommerferien, jetzt will die Deutsche Bahn das Familienticket dauerhaft anbieten. Das hat Bahnchefin Paller in der Bild am Sonntag angekündigt, für den Pauschalpreis von rund 100 Euro. Einzelheiten von Jan-Henner Reitze.
2: Bis zu 5 Personen Hin- und Rückfahrt mit dem ICE inklusive Sitzplatzreservierung. Dieses Pauschalangebot hat im Sommer schon dazu geführt, dass 100.000 Familien mehr mit der Bahn gefahren sind, sagt Konzernchefin Paller. Ab dem 1. November soll es das Familienticket jetzt dauerhaft geben, der Verkauf am 26. Oktober starten.
1: AfD-Kandidaten sollten zum Vorsitzenden von Bundestagsausschüssen gewählt werden können. Die CDU sollte das unterstützen, findet Hessens Ministerpräsident Rhein. Die AfD sei gewählt, so müsse man mit ihr umgehen, sagte er dem Stern. Rhein will sich politisch klar von der AfD abgrenzen, sie aber nicht ausgrenzen.

0: Kommunalwahl für den Gemeinderat an. Die ursprüngliche Kommunalwahl vom März wurde vom Landratsamt Aschaffenburg für ungültig erklärt. Grund war ein Formfehler. Eine Wählergruppe hatte ihre Kandidaten offen per Handzeichen statt geheim gewählt. Das Bürgermeisteramt ist von der Wiederholung nicht betroffen. Die deutsche Fußballnationalmannschaft kann heute die Niederlage gegen Griechenland wieder wettmachen. In Thessaloniki steht das Nations League Rückspiel an. Bundestrainer Jürgen Klopps Plan steht.
1: Wir wollen tatsächlich versuchen, ein deutlich besseres Ergebnis zu erzielen als im Hinspiel. Im Hinspiel haben wir vieles versucht. Manches hat geklappt, aber nicht genug, um Griechenland zu schlagen.
0: Deutschland braucht Punkte für eine gute Ausgangslage für das Weiterkommen ins Viertelfinale. Anpfiff ist um 20.45 Uhr.
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3: Derzeit in Augsburg. Nebel bei 9 Grad. Kloster Lechfeld 9 Grad und Nesselwang 10 Grad und trocken. Heute früh liegt über Augsburg, Nordschwaben und dem Allgäu Nebel bei 8 bis 10 Grad. Am Vormittag lichtet sich das Grau zunehmend, danach ist es freundlich und sonnig. In den Donau- und Talbereichen hält sich der Nebel länger und in der Nacht sind im Mindeltal und in den Stauden einzelne Gewitter möglich. Morgen ist es überwiegend sonnig und mild. Am Dienstag setzt sich das freundliche Wetter mit Sonne fort und zur Wochenmitte ist es ebenfalls sonnig mit bis zu 22 Grad in den wärmsten Regionen.
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3: Uns liegen derzeit keine Verkehrsstörungen und keine Blitzer vor.
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0: Break mal mit einer freundlichen Frage. Was hältst du von Eltern, die ihre Kinder allein lassen mit einem Luftdruckmesser?
1: Das finde ich nicht gut, weil es auf einer Seite die Kinder, die denken, das ist Spielzeug und dann
0: machen die da mit dem Luftdruckmesser rum und
1: verletzt sich. Danach wird eins halt abgestochen oder so und danach ist es halt weg.
2: Das Kind, das kann sich ja verletzen, das weiß ja nicht, was das ist. Wenn die Eltern nicht da sind, dann können es halt was Schlimmes passieren.
0: Damit zurück ins Sendestudio.
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1: Aktuell meldet Augsburg Nebel bei 8 Grad. Langenneufnach 8 Grad und Kaufbeuren 12 Grad und trocken. Zum Start in den Tag gibt es noch Nebel, dabei ist es nahezu windstill. Im Laufe des Vormittags setzt sich die Sonne häufiger durch und am Nachmittag ist es freundlich bei 16 bis 21 Grad. In der Nacht sind regional Schauer möglich, vereinzelt auch Gewitter. Morgen setzt sich die Sonne wieder häufiger durch und es ist mild. Am Dienstag beginnt der Tag frisch mit 6 bis 12 Grad, später zeigt sich das Wetter erneut freundlich. Zur Wochenmitte ist es in Augsburg, Nordschwaben und dem Allgäu sonnig und freundlich.
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1: Bei uns immer die wichtigsten Verkehrsmeldungen zuerst. A7 Füssen-Reute Richtung Ulm zwischen Dreieck Hittestetten und Nersingen ist die Baustelle beseitigt. Derzeit liegen uns keine Blitzer vor. Gute Fahrt.
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1: Warum klappt es oft nicht mit einem Jobwechsel? Weil man zu dumm ist, eine geile Bewerbung zu schreiben. So, jetzt kommt die Bewerbung mit Boost. Sag der KI, mach aus diesem Lebenslauf ein starkes Einschreiben. Und sie liefert dir sofort was Brauchbares. Jetzt nicht perfekt, aber als Startpunkt ideal. Du musst natürlich noch deine Eigenschaften selber ein bisschen ausfeilen. Du kannst ja auch eine Charakterbeschreibung von dir geben und sie bastelt dann was richtig Schönes draus. Du musst nur sagen, Ton selbstbewusst, nicht übertrieben, gern mit aktivem Einstieg. Und damit bist du schneller als mit jeder Bewerbungsvorlage, die du irgendwie noch aus der Schulzeit rumliegen hattest.
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1: Ich bin Angela Kress. Guten Morgen. Bundeskanzler Merz ist zu einem Solidaritätsbesuch in der Ukraine eingetroffen. Er will dem Land weitere konkrete Hilfe für den Abwehrkampf gegen Russland zusagen. Es geht vor allem um Abfangdrohnen und weitreichende Waffen. Wenn Russland nicht gestoppt werde, richte sich seine Kriegsmaschinerie früher oder später gegen uns, sagte der CDU-Chef bei seiner Ankunft in Kiew. Es gibt immer mehr öffentliche Ladesäulen für Elektroautos. Laut Bundesnetzagentur waren es Anfang September 209.000, fast ein Viertel mehr als im Juli letztes Jahr. Spitzenreiter bei den kreisfreien Städten bleibt Stuttgart. Jan-Henner Reitze berichtet.
2: Es tut sich was bei den Möglichkeiten, wo Elektroautos geladen werden können. Dass es in kleineren Städten und auf dem Land trotz Wachstums immer noch vergleichsweise wenige öffentliche Ladesäulen gibt, hält aus Sicht der Autoren der Studie immer noch viele Menschen davon ab, auf ein E-Auto umzusteigen.
1: Die Deutsche Bahn will das Familienticket dauerhaft anbieten. Eine Hin- und Rückfahrt soll damit rund 100 Euro kosten, inklusive ICE-Reservierung. Bahnchefin Palla hat der Bild am Sonntag gesagt, dass das Angebot in den Sommerferien mehr Familien in die Bahn gelockt hat. Deshalb soll es ab November dauerhaft angeboten werden. Zum Thema Pünktlichkeit dämpfte Palla die Erwartungen. Die Sanierung des Schienennetzes werde mindestens 10 Jahre dauern. Vielerorts in Bayern wird heute Erntedank gefeiert. Bayerns Landwirtschaftsministerin Karniber sagt, ein voller Tisch

0: Schätzt etwa die Erntemenge beim Getreide auf 5,6 Millionen Tonnen, knapp 13% weniger als im vergangenen Jahr.
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2: Derzeit in Augsburg Nebel bei 8 Grad, Eurasburg 11 Grad und trocken, dazu Durach 9 Grad. Heute früh liegt über Augsburg, Nordschwaben und dem Allgäu örtlich Nebel. Dazu ist es windstill. Im Laufe des Vormittags setzt sich meist die Sonne durch. Am Nachmittag ist es mild, bevor am Abend örtlich Schauer aufziehen. In Tal- und Donaulagen hält sich der Nebel am längsten, während der Wind im Tagesverlauf spürbar auffrischt. Morgen ist es freundlich und sonnig mit nur wenigen Wolken. Am Dienstag startet der Tag in den kühleren Lagen mit 6 bis 11 Grad. Später zeigt sich das Wetter wieder freundlicher. Und am Mittwoch scheint häufig die Sonne bei 17 bis 22 Grad am Nachmittag.
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2: Bei uns immer die wichtigsten Verkehrsmeldungen zuerst. Auf der A8 Stuttgart Richtung München zwischen Adelzhausen und Odelzhausen Unfall. Standstreifen blockiert. Keine Blitzer gemeldet. Gute Fahrt.
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1: Sprecht ihr beim Lesen leise mit? Also ganz viele schon. Ja, beim stillen Lesen aktiviert dein Gehirn nämlich dieselben Bereiche wie beim Sprechen. Dieses leise Mitsprechen im Kopf nennt man Subvokalisierung. Sie hilft uns, Wörter zu verstehen und Sinnzusammenhänge zu bilden. Bei manchen Menschen ist sie stärker, bei anderen wiederum schwächer ausgeprägt, aber Lesen ist eigentlich nie ganz still.
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5: Aktuell meldet Augsburg Nebel bei 8 Grad. Affing 8 Grad und Babenhausen ebenfalls 8 Grad. Heute früh liegt über Augsburg, Nordschwaben und dem Allgäu bei kaum Wind noch Nebel, mit Frühwerten zwischen 8 und 10 Grad. Am Vormittag weicht der Nebel, dann zeigt sich das Wetter freundlich mit längeren sonnigen Abschnitten und milden Temperaturen, bevor am Abend mehr Wolken aufziehen und örtlich etwas Regen fällt. Morgen gibt es überwiegend Sonne, am Dienstag zunächst Nebel und später Sonne und zur Wochenmitte setzt sich der freundliche Eindruck mit Werten zwischen 21 und 22 Grad fort.
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5: Bei uns immer die wichtigsten Verkehrsmeldungen zuerst. Auf der A8 Stuttgart Richtung München ist die Unfallstelle zwischen Adelzhausen und Odelzhausen geräumt. Derzeit sind uns keine Blitzer gemeldet. Kommt gut an.
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0: Freakman mit einer freundlichen Frage. Viele Menschen haben immer wieder einen Frosch im Hals.
1: Widerlich, sinnlos, Tierquälerei.
2: Frösche sind normale Tiere, also nicht zum Essen da.
0: Hast du auch manchmal einen Frosch im Hals?
1: Hab die noch nicht probiert, aber ich finde es eklig, dieses Geschleime.
0: Wie ist das für den Frosch?
1: Sehr unangenehm. Also ich kann mir gut vorstellen, dass der Frosch das spürt. Der hat bestimmt Schmerzen.
0: Damit zurück ins Fantasy-Sendestudio.
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1: Ich bin Angela Kress. Guten Morgen. Bundeskanzler Merz ist wieder in der Ukraine, diesmal ist seine Reise aber besonders gefährlich. Vor wenigen Stunden hatte das russische Außenministerium ausländische Besucher und Diplomaten vor einem Aufenthalt in Kiew gewarnt. In den vergangenen Monaten gab es mehr Drohnenangriffe auch auf Personenzüge. Merz lässt sich davon nicht abbringen, er will dem ukrainischen Präsidenten Selenskyj weitere Unterstützung zusagen. Es wird weiter um die Rentenreform gerungen und Bundeswirtschaftsministerin Reiche macht Druck. Bis zum Jahresende sollte die Reform beschlossen sein, sagte die CDU-Politikerin der Bild am Sonntag. SPD-Arbeitsministerin Baas solle sich beeilen mit ihrem Gesetzentwurf, Uli Reitinger berichtet.
2: Reiche sagt, Baas muss die Koalitionsbeschlüsse umsetzen, denn sie habe sie schließlich aktiv mitverhandelt. Heißt, die Vorschläge der Rentenkommission sollen 1:1 umgesetzt werden. Aber die SPD tut sich schwer mit einem Kernstück dieser Vorschläge. Sie will, anders als die Experten, am vorzeitigen Renteneintritt ohne Abschläge nach 45 Beitragsjahren festhalten.
1: Kinderrechtsorganisationen warnen vor den Gefahren der künstlichen Intelligenz für Kinder und Jugendliche. KI sei bei jungen Menschen tief im Alltag verankert, oft ohne dass es ihnen bewusst ist, heißt es in einer Studie. Die Autoren fordern, dass Kinderschutz von Anfang an Teil jeder KI-Anwendung wird. Eine DAK-Studie hatte im März gezeigt, dass bis zu 10% der Kinder und Jugendlichen mit KI etwa vertrauliche Dinge besprechen. Die Diözese Eichstätt hat wieder einen Bischof. Christian Würz, bislang Weihbischof in Freiburg, tritt sein neues Amt in einem Gottesdienst heute offiziell an. Der 55-Jährige ist der aktuell jüngste Diözesanbischof Deutschlands. Würz' Vorgänger Gregor Maria Hanke hatte sein Amt im Juni letzten Jahres abgegeben.
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0: Tagesverlauf auf 8 bis 21 Grad. Am Abend ziehen in Augsburg, Nordschwaben und dem Allgäu örtlich Schauer auf. Nachts bleibt es wechselhaft. Morgen ist es freundlich und überwiegend sonnig. Dienstag zeigt sich nach nebligem Beginn wieder häufiger die Sonne. Zur Wochenmitte ist es freundlich und sonnig mit 8 bis 22 Grad. In feuchten Tälern hält sich der Nebel anfangs etwas länger.
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0: Im Moment sind keine Behinderungen und keine Blitzer gemeldet.
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1: Immer mehr Leute werden ja Content Creator. Ganz viele wollen auch Podcasts machen und ihr könnt Podcasts machen. Auf Knopfdruck, zusammen mit der KI. Und zwar kann sie dir helfen, indem du ihr sagst, welche Vorlieben du hast und um was es gehen soll. Dann sucht sie dir ein Thema raus, dann sucht sie dir Handlungsstränge raus und auf Knopfdruck macht sie auch noch Intro und Outro für den Podcast. Du musst selber nicht mehr viel tun, außer vielleicht noch ein bisschen kreativen Input. Alles easy peasy.
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4: Aktuell meldet Augsburg Nebel bei 8 Grad, Eichach 8 Grad und Immenstadt bedeckt und trocken bei 8 Grad. Am Vormittag liegt bei uns vom Allgäu bis nach Nordschwaben zunächst Nebel, der sich bald lichtet. Danach ist es zunehmend freundlich mit längeren sonnigen Abschnitten. Am Nachmittag ziehen wieder mehr Wolken auf und zum Abend hin sind örtlich Schauer möglich. In den feuchten Tallagen und Beckenlagen hält sich das Grau am längsten, während es im Oberallgäu früher aufklart. Morgen ist es überwiegend freundlich und oft sonnig. Am Dienstag zeigt sich der Himmel wechselhafter. Nachts geht es auf rund 6 Grad zurück. Und zur Wochenmitte ist es erneut freundlich mit bis zu 22 Grad deutlich milder.
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4: Aktuell sind uns keine Verkehrsbehinderungen und keine Blitzer bekannt. Weiterhin eine gute Fahrt.
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1: Ihr kennt doch den Spruch, das ist irgendwie 0815. Aber woher kommt der eigentlich? Also, wenn etwas 0815 ist, heißt das ja völlig durchschnittlich. Der Ausdruck stammt aus dem Ersten Weltkrieg und bezieht sich auf das Maschinengewehrmodell 0815. Soldaten haben damals so viel trainieren müssen, es war irgendwie Standard, gar nichts Besonderes mehr. Und mit der Zeit wurde aus 0815 ein Synonym für langweilig und gewöhnlich.
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1: Ich bin Angela Kress. Guten Morgen. Es gibt immer mehr öffentliche Ladesäulen für Elektroautos. Laut Bundesnetzagentur waren es Anfang September 209.000, fast ein Viertel mehr als im Juli letztes Jahr. Spitzenreiter bei den kreisfreien Städten bleibt Stuttgart. Jan-Henner Reitze berichtet.
2: Es tut sich was bei den Möglichkeiten, wo Elektroautos geladen werden können. Dass es in kleineren Städten und auf dem Land trotz Wachstums immer noch vergleichsweise wenige öffentliche Ladesäulen gibt, hält aus Sicht der Autoren der Studie immer noch viele Menschen davon ab, auf ein E-Auto umzusteigen.
1: In Sachen Pünktlichkeit wird sich bei der Bahn so schnell nichts ändern. Das Schienennetz sei über viele Jahre vernachlässigt worden, hat Bahnchefin Paller der Bild am Sonntag gesagt. Man könne das System nur Stück für Stück erneuern und nicht in ein oder zwei Jahren aufholen, was lange Jahre versäumt wurde. Ihre Prognose: Die Sanierung des Schienennetzes wird mindestens 10 Jahre dauern. Ein breites Bündnis von Gewerkschaften und Wohlfahrtsverbänden ruft die Bundesregierung auf, vor geplanten Kürzungen in verschiedenen Sozialbereichen abzusehen. Konkret geht es etwa um geplante Änderungen bei der Einstufung in die Pflegegrade. Die Verbände sagen, es muss sichergestellt werden, dass Pflegebedürftige angemessen versorgt werden, und auch die Personalbemessung der Einrichtungen hängt von den jeweiligen Pflegegraden ab. Letzter Oktoberfesttag, und das könnte in diesem Jahr mit einem Besucherrekord zu Ende gehen. Am Mittag gibt es das traditionelle Böllerschießen zu Füßen der Bavaria. Im Anschluss sollen die Besucherzahlen bekannt gegeben werden. Gefeiert wird dann noch bis in die Nacht. Der bisherige Besucherrekord stammt aus dem Jahr 2023 mit 7,2 Millionen Menschen.
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3: Aktuell meldet Sonthofen 9 Grad und trocken. Augsburg Nebel bei 9 Grad und Mehring 8 Grad. Zum Start in diesen Sonntag löst sich bei uns der Nebel allmählich auf. Danach setzt sich immer öfter die Sonne durch. Am Nachmittag liegen die Höchstwerte zwischen 19 und 21 Grad. Am Abend werden die Wolken dichter, örtlich fällt etwas Regen und in der Nacht ist es wechselhaft. Morgen zeigt sich das Wetter nach einem freundlichen Beginn meist sonnig und trocken. Am Dienstag startet der Tag mit Nebel und 6 bis 10 Grad. Später kommt wieder die Sonne heraus. Zur Wochenmitte ist es freundlich und weitgehend konstant, wobei sich die Nebelfelder in Tallagen bei uns in Augsburg, Nordschwaben und dem Allgäu unterschiedlich schnell auflösen.
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3: Uns liegen derzeit keine Verkehrsstörungen.

0: Brickman mit einer freundlichen Frage. Die Politiker in Berlin diskutieren jetzt, ob auch 14-Jährige einen Bio-Roller benutzen dürfen.
1: Mit 14 ist man schon ziemlich jung.
0: Glaubst du, deine Eltern würden dir genügend Geld geben, damit du dir dann so einen Bio-Roller kaufen kannst?
2: Nein, die würden es auch nicht erlauben. Die sind Ärzte und mein Onkel, der operiert die. Der sieht so viele Unfälle.
0: Vor allen Dingen, es stinkt ja dann einfach noch viel mehr, ne?
3: Und der ganze CO2-Ausstoß.
0: Axelmäßig auch und so weiter. Damit zurück ins Fantasy-Sendestudio.
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1: Soll ich jetzt heute Sport machen oder nicht? Soll ich jetzt noch putzen oder nicht? Soll ich jetzt noch meditieren oder lieber morgen? Für euer Gehirn ist es total anstrengend, solche Entscheidungen zu treffen. Das kostet total viel Energie und es kann auch immer ein Nein antworten. Und dann siegt doch wieder der innere Schweinehund. Und den könnt ihr überlisten, und zwar mit Routinen. Wenn ihr euch einfach angewöhnt, etwas jeden Tag, morgens oder abends zu machen, dann passiert das irgendwann wie eine Art Automation, wie Zähneputzen, und ihr denkt da gar nicht mehr drüber nach. Super praktisch.
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4: Im Moment in Augsburg Lechhausen Nebel bei 10 Grad. Dasing 10 Grad, Türkheim 10 Grad und trocken. Am Vormittag zeigt sich das Wetter bei uns über Augsburg, Nordschwaben und dem Allgäu freundlich, örtlich neblig. Der Nebel löst sich auf und am Nachmittag setzt sich häufiger die Sonne durch, bei 17 bis 21 Grad. Am Abend ziehen mehr Wolken auf, örtlich fällt Regen, danach bleibt es mild. Morgen ist es meist sonnig. Am Dienstag zieht erneut Nebel auf, bevor freundliche Abschnitte folgen. In der Nacht zum Dienstag sinken die Werte im Oberallgäu auf etwa 6 bis 9 Grad. Zur Wochenmitte ist es überwiegend sonnig und mit 16 bis 22 Grad erneut mild. Nebel hält sich am ehesten in den feuchten Tälern von Neu-Ulm bis ins Mindeltal.
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4: Keine Verkehrsmeldungen und keine Blitzer gemeldet. Gute Fahrt.
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1: So, jetzt kommt der erhobene Datenschutz-Zeigefinger. Passt auf bei der KI. Die ist ja wirklich nett, aber sie ist kein Safe, also kein Safe Space, bei dem alle sensiblen Daten sicher sind. Deshalb keine Kontonummern, keine Verträge, keine echten Namen. Wenn es sensibel ist, hat es im Chat nichts verloren. So einfach ist das.
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3: Ich bin Angela Christ. Das Familienticket der Deutschen Bahn soll ab November dauerhaft angeboten werden. Für rund 100 Euro sollen Familien eine Hin- und Rückfahrt sowie die ICE-Reservierung bekommen. Bahnchefin Paller hat der Bild am Sonntag gesagt, dass das Angebot in den Sommerferien gut ankam. Man habe etwa 100.000 Familien mehr befördert als im vergangenen Jahr. Kaufen kann man das Ticket demnach ab 26. Oktober. In der Europäischen Union sowie in Norwegen und der Schweiz sind in den ersten 9 Monaten dieses Jahr deutlich weniger Asylanträge gestellt worden. Gut 450.000 Anträge waren es laut Welt am Sonntag, rund ein Viertel weniger als im Vergleich zum Vorjahreszeitraum. Deutschland ist demnach nicht mehr Zielland Nummer 1, sondern liegt auf Platz 3 hinter Frankreich und Italien. Bundeskanzler Merz ist in der Ukraine, um dem Land weitere konkrete Hilfe für den Abwehrkampf gegen Russland zuzusagen. Begleitet wird er von Wirtschaftsministerin Reiche und 10 Unternehmern aus den Bereichen Rüstung und Energie. Ulf Mauder berichtet.
4: Es ist die bisher wohl gefährlichste Reise eines deutschen Kanzlers nach Kiew. Das russische Außenministerium warnte kurz vor der Reise die Europäer vor Aufenthalten in der Ukraine. Kanzler Merz machte deutlich, dass er sich davon nicht einschüchtern lasse. Sein Besuch gilt auch als Kampfansage an Russland.
3: Heftige Regenfälle und Gewitter haben auf der griechischen Insel Kreta Überschwemmungen ausgelöst und Schäden verursacht. Menschen steckten in ihren Autos fest, einige Touristen mussten evakuiert werden, wie Medien berichten. Die Zivilschutzbehörde rief die Bewohner mehrerer Orte dazu auf, höher gelegene Gebiete aufzusuchen. Auf Rhodos war am Tag davor eine deutsche Touristin von einem Blitz getötet worden.
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5: Aktuell meldet Augsburg-Haunstetten 11 Grad und trocken. Ried 12 Grad. Kempten am Rathaus 13 Grad. Am Sonntagvormittag wird es freundlicher. In Augsburg, Nordschwaben und dem Allgäu wechseln zunächst Nebel, Wolken und sonnige Abschnitte bei schwachem Wind. Am Nachmittag ist es verbreitet sonnig und mild bei 8 bis 21 Grad. Zum Abend hin ziehen wieder mehr Wolken auf und einzelne Schauer sind möglich. Morgen wird es freundlich mit Sonne. Örtlich ziehen zeitweise Wolken durch. Am Dienstag lösen sich örtliche Nebelfelder auf, danach bleibt es freundlich. Zur Wochenmitte zeigt sich erneut viel Sonne bei 8 bis 22 Grad.
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5: Aktuell sind uns keine Verkehrsbehinderungen und keine Blitzer bekannt. Weiterhin eine gute Fahrt.
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1: Ich stelle euch eine Frage und auch Dani. Dani, warum werden Finger im Wasser schrumpelig?
2: Damit, das ist genetisch, damit wir uns besser halten können, dass wir besser aus dem Wasser rauskraxeln können.
1: Boah, woher weißt du das
2: denn? Das weiß ich.
1: Wahr.
2: Den Fakt habe ich erst meinen Freunden erzählt.
1: Ja, genau. Dahinter steckt wirklich ein aktiver Prozess des Nervensystems. Also die Blutgefäße in den Fingern ziehen sich zusammen und die Haut darüber wird wellig. Das hilft tatsächlich beim Greifen unter nassen Bedingungen. Das ist wie ein eingebautes Profil.
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1: Derzeit in Augsburg 13 Grad und bedeckt. Totenweiß 13 Grad, Bad Hindelang 14 Grad und leicht bewölkt. Am Sonntagvormittag zeigt sich über Augsburg, Nordschwaben und dem Allgäu zeitweise die Sonne. Im weiteren Verlauf ist es mild und freundlich bei 17 bis 21 Grad. Am Abend ist der Himmel wolkiger. In der Nacht sind in den feuchteren Tälern einzelne Schauer möglich bei 11 bis 15 Grad. Morgen zeigt sich das Wetter überwiegend freundlich mit sonnigen Abschnitten. Am Dienstag setzt sich der freundliche Wettercharakter fort und zur Wochenmitte ist der Trend sonnig und weitgehend konstant. Im Oberallgäu ist es etwas windiger und wechselhafter, während Nordschwaben häufiger sonnige Momente bekommt.
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1: Bei uns immer die wichtigsten Verkehrsmeldungen zuerst. A7 Ulm Richtung Füssenreute zwischen Rastplatz Leiby und Rastplatz Finningen 3 Kilometer Stau. Zeitverlust von bis zu 17 Minuten. Vorsicht auf der A96 München Richtung Lindau zwischen Kreuz Memmingen und Aitrach. Unfall mit 3 Fahrzeugen, Personen und Gegenstände auf der Fahrbahn. Der Standstreifen ist blockiert, der rechte Fahrstreifen gesperrt, der Verkehr wird an der Unfallstelle vorbeigeführt. Auf der B2 bei Westendorf steht ein Blitzer. Auf der B17 bei Königsbrunn gibt es eine Abstandsmessung. Kommt gut an!
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1: Ich behaupte, sehr random, wenn du einen Furz lange zurückhältst, kommt er oben als Rülpser raus. Könnte das so sein, dass er dann oben entweicht?
2: Der Rülpser ist ein Magenwind, der den Weg zum Ohrschnitt findet.
1: Ja,
2: ich würde jetzt mal sagen, das ist ein Fakt.
1: Ja, es ist ein Fakt. Medizinisch bewiesen, finde ich sehr lustig. Ist mir jetzt persönlich noch nie passiert. Würde es auch unangenehm finden, wenn...
2: Deswegen riecht es an meiner Redaktion so streng.
1: Was hast jetzt du gesagt?
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2: Ich bin Angela Kress. Die IT-Probleme bei der Bundesagentur für Arbeit sind behoben. Seit dem Abend sind die Online-Services wieder erreichbar, sagt die Behörde. Ein Hackerangriff war es demnach nicht. Die Störung hatte dafür gesorgt, dass zum Beispiel die Arbeitslosmeldung vorübergehend nicht funktioniert hat. Und die Agentur für Arbeit sagt jetzt, es soll keine Nachteile geben, wenn jemand Meldungen wegen der Störung nicht machen konnte. Der Hochsommer ist vorbei, die Trockenheit aber nicht. Bundesumweltminister Schneider fordert deshalb ein Umdenken beim Umgang mit Wasser. Die Zeiten, in denen wir uns über Wasser keine Gedanken machen mussten, sind endgültig vorbei, sagte er dem Kölner Stadtanzeiger. Diana Kramer berichtet.
3: Wenn die Gebirge mit ihren Gletschern als Wasserlieferanten ausfallen, müssten Moore wieder bewässert werden, Flüsse mehr Raum bekommen und Wälder zu Mischwäldern umgebaut werden. Schneider rät den Ländern, dafür Gelder aus dem 100 Milliarden Euro Sondervermögen für Infrastruktur zu nutzen.
2: Es wird weiter um die Rentenreform gerungen und Bundeswirtschaftsministerin Reiche macht Druck. Bis zum Jahresende sollte die Reform beschlossen sein, sagte sie der Bild am Sonntag. Die Koalition hatte sich darauf verständigt, die Vorschläge einer Kommission umzusetzen. SPD-Arbeitsministerin Baas will aber Ausnahmen durchsetzen, um den vorzeitigen Renteneintritt nach 45 Beitragsjahren für bestimmte Gruppen zu erhalten. Vielerorts in Bayern wird heute Erntedank gefeiert. Bayerns Landwirtschaftsministerin Karniber sagt, ein voller Tisch wirke für uns oft selbstverständlich, aber das sei er nicht. Das Jahr in der Landwirtschaft war bisher geprägt von Hitze und Trockenheit. Das Landesamt für Statistik schätzt etwa die Erntemenge beim Getreide auf 5,6 Millionen Tonnen, knapp 13% weniger als im vergangenen Jahr.
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4: Die aktuellen Wetterwerte. Augsburg 16 Grad und trocken. Diedorf 16 Grad, Oberstdorf 16 Grad und stark bewölkt. Heute Vormittag ist es bei uns zunächst freundlich und örtlich wolkenfrei. Bis zum Nachmittag wechseln Sonne und Wolken. Dabei steigen die Temperaturen auf rund 21 Grad. Zum Abend hin zeigt sich der Himmel wolkiger. In der Nacht sind örtlich Schauer möglich und die Werte gehen auf etwa 8 Grad zurück. Morgen beginnt es wechselnd bewölkt. Später gibt es wieder längere sonnige Abschnitte. Am Dienstag folgt nach einem teils trüben Start freundliches Wetter. Und am Mittwoch ist es mild und überwiegend sonnig, wobei sich im Süden die Wolken etwas länger halten.
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4: Bei uns immer die wichtigsten Verkehrsmeldungen zuerst. A7 Ulm Richtung Füssenreute zwischen Kreuz Ulm-Elchingen und Rastplatz Finningen. 4 Kilometer Stau mit 27 Minuten Zeitverlust. Vorsicht auf der A96 München Richtung Lindau zwischen Kreuz Memmingen und Aitrach. Personen und Gegenstände befinden sich auf der Fahrbahn. Der Standstreifen ist blockiert und der rechte Fahrstreifen gesperrt. Der Verkehr wird an der Unfallstelle vorbeigeführt. Zwischen Kreuz Memmingen und Buxachtalbrücke steht außerdem 1 Kilometer Stau mit 9 Minuten Zeitverlust. Die neuesten Blitzer. In Augsburg auf der Haunstetter Straße und auf der B2 bei Westendorf ein Blitzer sowie auf der B17 bei Königsbrunn eine Abstandsmessung. Gute Fahrt!
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0: Frick, mal mit einer freundlichen Frage. Was sagst du dazu, dass in Deutschland immer noch Kalorien verbrannt werden?
1: Nicht okay, wenn man die dann einfach, wenn wir uns sozusagen über die stellen.
2: Wir kaufen auch nicht so Billigsachen, so Massentierhaltung oder sowas.
0: Glaubst du, du könntest auch zu so einem Menschen werden, der irgendwann mal Kalorien verbrennt?
2: Eigentlich nicht, aber ich esse gern Fleisch, aber es macht mich schon ein bisschen Sorgen.
0: Damit zurück ins Fantasy-Sendestudio.
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6: Im Moment in Augsburg trocken bei 17 Grad. Schwabmünchen 16 Grad und Kamlach trüb bei 16 Grad. Am späten Sonntagvormittag ist es bei uns freundlich und kaum windig. Bis zum Nachmittag liegen die Höchstwerte zwischen 17 und 21 Grad. Später ziehen mehr Wolken auf. In der Nacht ist es wechselnd bewölkt. Örtlich sind Schauer möglich. Morgen zeigt sich der Tag zunächst wolkiger, danach gibt es wieder freundliche Abschnitte. Am Dienstag scheint erneut häufiger die Sonne. In den Morgenstunden ist es aber frisch. Und zur Wochenmitte ist es freundlich mit 8 bis 22 Grad zwischen Nacht und Tag. Im Oberallgäu sind die Nächte etwas kühler.
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6: Bei uns immer die wichtigsten Verkehrsmeldungen zuerst. A7 Ulm Richtung Füssenreute zwischen Kreuz Ulm-Elchingen und Rastplatz Finningen 4 Kilometer Stau mit einem Zeitverlust von bis zu 22 Minuten. Auf der A96 München Richtung Lindau zwischen Memmingen Ost und Buchsachtalbrücke 2 Kilometer Stau. Zwischen Kreuz Memmingen und Aitrach ein Unfall mit 3 Fahrzeugen. Vorsicht, Personen und Gegenstände befinden sich auf der Fahrbahn. Der Standstreifen ist blockiert, der rechte Fahrstreifen gesperrt und der Verkehr wird an der Unfallstelle vorbeigeführt. Außerdem zwischen Memmingen Nord und Buchsachtalbrücke 2 Kilometer Stau mit einem Zeitverlust von bis zu 19 Minuten. Die neuesten Blitzer. Auf der Haunstettenstraße in Augsburg sowie auf der B2 bei Westendorf. Auf der B2 bei Mehring sowie eine Abstandsmessung auf der B17 bei Königsbrunn. Fantasy wünscht euch eine gute Fahrt.
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2: Ich bin Angela Kress. Kanzler Merz ist gerade in der Ukraine und da hat ein russischer Angriff während seines Besuchs Drohnenalarm ausgelöst. Kiews Bürgermeister Klitschko schrieb, dass es einen Einschlag auf der Fahrbahn der Nordbrücke gegeben habe. Vor der Ankunft des Kanzlers hatte das russische Außenministerium Europäer vor Reisen und Aufenthalten in der Ukraine gewarnt. Merz will bei dem Solidaritätsbesuch dem von Russland angegriffenen Land Deutschlands weitere Unterstützung zusichern. Bei einem Unfall an der Schiffsschaukel auf dem Oktoberfest ist ein Mitarbeiter schwer verletzt worden. Rettungskräfte hätten diesen vor Ort reanimiert, teilte die Polizei mit. Der 47-Jährige befinde sich jetzt im Krankenhaus. Es ist bereits der zweite Unfall eines Mitarbeiters an einem Fahrgeschäft auf dem diesjährigen Oktoberfest. Bei einem Brand auf einem großen Campingplatz in der Gemeinde Peschiera am Gardasee sind mehr als 20 Menschen verletzt worden. Einer davon soll Berichten zufolge in kritischem Zustand sein. 7 trugen mittelschwere Verletzungen davon. Der Brand ist inzwischen unter Kontrolle, die Ursache aber noch unklar. Der Gardasee gehört zu den beliebtesten Urlaubszielen Italiens und ist auch bei Touristen aus Deutschland sehr beliebt. Die deutsche Fußballnationalmannschaft kann heute die Niederlage gegen Griechenland wieder wettmachen. In Thessaloniki steht das Nations League Rückspiel an. Bundestrainer Jürgen Klopps Plan steht.
3: Wir wollen tatsächlich versuchen, ein deutlich besseres Ergebnis zu erzielen als im Hinspiel. Im Hinspiel haben wir vieles versucht. Manches hat geklappt, aber nicht genug, um Griechenland zu schlagen.
2: Deutschland braucht Punkte für eine gute Ausgangslage für das Weiterkommen ins Viertelfinale. Anpfiff ist um 20.45 Uhr.
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4: Momentan messen wir in Augsburg Pfersee 18 Grad. Dort ist es trocken und stark bewölkt. Dazu Friedberg 18 Grad und Füssen 19 Grad. Heute Mittag ist es bei uns freundlich mit Sonne. Später ziehen zeitweise mehr Wolken auf. In Augsburg, Nordschwaben und dem Allgäu liegen die Höchstwerte heute zwischen 17 und 21 Grad. Am Abend nimmt die Bewölkung zu und örtlich sind Schauer möglich. In der Nacht ist es überwiegend wolkig. Morgen gibt es zunächst mehr Wolken, tagsüber setzt sich aber wieder häufig die Sonne durch. Am Dienstag wird es örtlich neblig und mit 7 bis 9 Grad deutlich kühler. Danach ist es freundlich. Zur Wochenmitte hält sich der freundliche Trend mit Sonne und wenigen Wolken. In höheren Lagen ist es zeitweise wechselhafter.
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4: Bei uns immer die wichtigsten Verkehrsmeldungen zuerst. Auf der A7 Füssen-Reute Richtung Ulm stauen sich zwischen Kreuz Memmingen und Rastplatz Brühl-Ost 6 Kilometer, zwischen Rastplatz Leiby und Rastplatz Finningen 4 Kilometer, sowie zwischen Kreuz Ulm-Elchingen und Rastplatz Finningen ebenfalls 4 Kilometer. Die längsten Zeitverluste betragen dabei bis zu 21 bzw. 18 Minuten. Auf der A96 München Richtung Lindau stauen sich zwischen Memmingen Ost und Buchsachtalbrücke sowie zwischen Memmingen Nord und Buchsachtalbrücke jeweils 2 Kilometer. Der Zeitverlust beträgt bis zu 16 Minuten. Die neuesten Blitzer. In Augsburg auf der Berliner Allee sowie auf der B466 bei Heinsfahrt. Auf der B2 bei Mehring und bei Westendorf. Auf der B17 bei Königsbrunn Abstand. Gute Fahrt!
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1: Wie kreativ bist du? Mit der KI definitiv noch kreativer. Wenn du zum Beispiel dein Sommerfest planst oder eine Party mit Freunden, dann sag einfach, gib mir 10 kreative Ideen für mein Fest und du bekommst Brainstorming Deluxe. Manche Ideen sind schräg, manche sind ziemlich clever. Du musst dann natürlich aussortieren und mit der KI ein bisschen weiterarbeiten, sagen, was ist gut, was ist schlecht und zack, hast du eine Party, die sich gewaschen hat. Super.
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1: Lass die Finger von Emanuel.

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3: Derzeit in Augsburg trocken und trüb bei 19 Grad. Langehringen 18 Grad und Erkheim 19 Grad. Heute Mittag bleibt es über Augsburg, Nordschwaben und im Allgäu meist heiter, am Nachmittag freundlich, bevor am Abend dichtere Wolken durchziehen. Der Wind ist schwach. In der Nacht ist es wechselnd bewölkt, örtlich sind Schauer möglich. Morgen gibt es freundliches Wetter mit längeren sonnigen Abschnitten, im Süden etwas zurückhaltender. Am Dienstag wird es frisch mit Frühwerten zwischen 7 und 9 Grad, später zeigt sich wieder öfter die Sonne. Zur Wochenmitte ist es freundlich und mild mit Höchstwerten um 22 Grad, im Ober- und Ostallgäu mit mehr Wolken und einzelnen Schauern, nördlich davon häufiger heiter.
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3: Bei uns immer die wichtigsten Verkehrsmeldungen zuerst. Auf der A7 Richtung Füssenreute stehen zwischen Kreuz Ulm-Elchingen und Rastplatz Finningen 5 Kilometer Stau. Zeitverlust bis zu 24 Minuten. Vorsicht auf der A8 München Richtung Stuttgart zwischen Oberelchingen und Ulm-Ost. Ein liegengebliebenes Fahrzeug blockiert den Standstreifen und den rechten Fahrstreifen. Auf der A96 München Richtung Lindau gibt es zwischen Memmingen Nord und Buchsachtalbrücke 2 Kilometer Stau. Zeitverlust bis zu 16 Minuten. Die neuesten Blitzer. Auf der B466 bei Heinsfahrt, der B2 bei Westendorf, der B2 bei Mehring, in Lindau auf der Ludwig-Kick-Straße sowie auf der Berliner Allee in Augsburg. Eine Abstandsmessung gibt es auf der B17 bei Königsbrunn. Kommt gut ans Ziel.
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1: Ich bin Angela Chris. Es ist der letzte Tag auf dem Münchner Oktoberfest. Am Vormittag hat es einen schweren Unfall an einem Fahrgeschäft gegeben. Ein Mitarbeiter ist dabei schwer verletzt worden. Julia Wasselkopf weiß mehr.
2: Der Unfall passierte am Vormittag gegen 10.15 Uhr an der Schiffsschaukel auf der Eudenwiesen. Das ist ein Bereich, wo historische Fahrgeschäfte auf dem Gelände stehen. Rettungskräfte mussten den 47-jährigen Mitarbeiter noch vor Ort reanimieren. Anschließend kam er ins Krankenhaus. Er wurde schwer am Kopf verletzt.
1: Elektroautos können in Deutschland an immer mehr öffentlichen Ladepunkten Strom tanken. Nach Zahlen der Bundesnetzagentur gab es Anfang September gut 209.000 öffentliche Ladepunkte, 24% mehr als im Juli letzten Jahres. Ein Energieunternehmen hat die Zahlen ausgewertet und sagt, Metropolen werden dicht versorgt, in kleinen Städten und ländlichen Regionen gibt es noch Nachholbedarf. Bundeskanzler Merz ist am Morgen zu einem Solidaritätsbesuch in der Ukraine eingetroffen, um dem Land weitere Hilfe für den Abwehrkampf gegen Russland zuzusagen. Er appellierte an Kreml-Chef Putin, den Krieg zu beenden. Man sei zu Gesprächen bereit.
3: Aber diese barbarischen Angriffe auf die Zivilbevölkerung der Ukraine müssen aufhören. Das sind tägliche Kriegsverbrechen, die hier verübt werden.
1: Seit der Ankunft des Kanzlers in Kiew gab es dort mehrfach Drohnenalarm. Teile Spaniens sind von schweren Unwettern mit heftigen Regenfällen getroffen worden. Fernsehbilder aus der Region Katalonien zeigten überflutete Straßen und Menschen, die knietief im Wasser standen. Und auch im Baskenland meldeten die Behörden Überschwemmungen. Auf der griechischen Insel Kreta lässt das Unwetter langsam nach. Weite Teile der landwirtschaftlichen Produktion seien zerstört worden. Viele Häuser wurden beschädigt.
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4: Momentan messen wir in Augsburg Hammerschmiede 20 Grad und stark bewölkt. Schildberg 19 Grad und Westerheim ebenfalls 19 Grad. Heute Mittag bleibt das Wetter bei uns freundlich mit Sonne und kaum Wind. Im weiteren Verlauf zeigt sich das Wetter in Augsburg, Nordschwaben und dem Allgäu zunächst heiter. Am Abend sind örtlich Schauer möglich. Morgen ziehen vorübergehend dichtere Wolken durch. Im Unterallgäu sind am Vormittag sogar Gewitter möglich. Später zeigt sich das Wetter wieder freundlicher. Am Dienstag setzt sich nach einem frischen Start mit rund 8 Grad die Sonne häufiger durch. Zur Wochenmitte zeigt sich das Wetter freundlich und ist mit bis zu 22 Grad nochmals warm. Der Wind ist meist schwach, einzelne Schauer sind aber weiterhin nicht ganz ausgeschlossen.
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4: Bei uns immer die wichtigsten Verkehrsmeldungen zuerst. Auf der A7 Ulm Richtung Füssenreute stauen sich zwischen Kreuz Ulm-Elchingen und Rastplatz Finningen 5 Kilometer Verkehr. Der Zeitverlust beträgt bis zu 31 Minuten. Auf der A8 München Richtung Stuttgart stauen sich zwischen Kreuz Ulm-Elchingen und Ulm-Ost 3 Kilometer Verkehr. Der Zeitverlust beträgt bis zu 16 Minuten. Und zwischen Oberelchingen und Ulm-Ost liegt ein liegen gebliebenes Fahrzeug. Standstreifen und rechter Fahrstreifen sind blockiert. Auf der A96 München Richtung Lindau stauen sich zwischen Memmingen-Ost und Memmingen-Nord 2 Kilometer Verkehr. Vorsicht zwischen Memmingen-Ost und Kreuz-Memmingen. Im Baustellenbereich gibt es einen Unfall mit ungesicherter Unfallstelle und Personen auf der Fahrbahn. Die neuesten Blitzer. In Augsburg auf der Berliner Allee sowie auf der B466 bei Heinsfahrt, auf der B2 bei Westendorf und auf der B2 bei Mehring. Auf der Ludwig-Kick-Straße in Lindau gibt es einen Blitzer, auf der B17 bei Königsbrunn eine Abstandsmessung. Kommt gut ans Ziel.
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1: Meditieren, also einfach mal ruhig sitzen und nur atmen, fällt ja echt super vielen wahnsinnig schwer. Ich hatte da am Anfang auch richtig Schwierigkeiten. Es ist tatsächlich Übungssache. Also irgendwann gewöhnt man sich daran und dann fällt es leichter und das ist dann so wie Zähneputzen am Abend einfach Routine. Wem es noch schwerfällt, dem kann ich zum Beispiel eine aktive Meditation empfehlen. Da stellt man sich hin und schüttelt einfach ein paar Minuten seinen Körper. Oder ihr sucht euch online eine geführte Meditation, da erzählt euch dann jemand was, das ist auch erstmal leichter. Und was auch hilft, falls ihr doch die stille Meditation üben wollt, ist erstmal mit 3 Minuten oder so anfangen und das dann ganz langsam steigern.
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3: Die aktuellen Wetterwerte. Augsburg leicht bewölkt bei 20 Grad. Klosterlechfeld 19 Grad und Trunkelsberg wolkenlos bei 19 Grad. Am frühen Nachmittag gibt es über Augsburg, Nordschwaben und das Allgäu Sonne neben Wolken. Später sind die Wolken dichter und örtlich gibt es Schauer. Die Höchstwerte liegen zwischen 19 und 21 Grad. In der Nacht ist es wechselhaft. Morgen zeigt sich das Wetter zunehmend freundlich mit längeren sonnigen Abschnitten. Im Unterallgäu sind dabei einzelne Gewitter möglich. Am Dienstag ist es in den Tal- und Beckenlagen teils neblig. Danach setzt sich wieder die Sonne durch. Die Frühwerte liegen zwischen 7 und 10 Grad. Und zur Wochenmitte bleibt der Wettercharakter weiterhin freundlich und überwiegend sonnig.
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3: Bei uns immer die wichtigsten Verkehrsmeldungen zuerst. Auf der A7 Ulm Richtung Füssenreute stehen zwischen Kreuz Ulm-Elchingen und Rastplatz Finningen 6 Kilometer Stau mit bis zu 49 Minuten Zeitverlust. In der Gegenrichtung Füssenreute Richtung Ulm stehen zwischen Illertissen und Rastplatz Reudelberger Forst 5 Kilometer Stau. Auf der A8 München Richtung Stuttgart stehen zwischen Kreuz Ulm-Elchingen und Ulm-Ost 3 Kilometer Stau sowie zwischen Oberelchingen und Ulm-Ost ebenfalls 3 Kilometer Stau. Auf der A96 München Richtung Lindau ist zwischen Memmingen-Ost und Kreuz-Memmingen der linke Fahrstreifen wegen eines Unfalls im Baustellenbereich gesperrt. Außerdem stehen zwischen Memmingen-Ost und Memmingen-Nord 3 Kilometer Stau mit bis zu 24 Minuten Zeitverlust. Die neuesten Blitzer. Auf der B466 bei Heinsfahrt sowie auf der B2 bei Mehring. Gute Fahrt!
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2: Ich bin Oliver Urbanke. Die größte Wiesn jemals. Das Münchner Oktoberfest hat einen neuen Besucherrekord aufgestellt. 7,4 Millionen Menschen haben nach Angaben der Stadt in diesem Jahr das Münchner Oktoberfest besucht. Damit ist die Wiesn 2026 die bislang meistbesuchte in ihrer Geschichte, teilte die Stadt München mit. Das Familienticket der Deutschen Bahn soll ab November dauerhaft angeboten werden. Für rund 100 Euro sollen Familien eine Hin- und Rückfahrt sowie eine ICE-Reservierung bekommen. Bahnchefin Paller hat der Bild am Sonntag gesagt, dass das Angebot in den Sommerferien gut ankam. Man habe etwa 100.000 Familien mehr befördert als im vergangenen Jahr. Kaufen kann man das Ticket demnach ab 26. Oktober. Es wird weiter um die Rentenreform gerungen und Bundeswirtschaftsministerin Reiche macht Druck. Bis zum Jahresende soll die Reform beschlossen sein, sagte die CDU-Politikerin der Bild am Sonntag. SPD-Arbeitsministerin Baas solle sich beeilen mit dem Gesetzesentwurf. Uli Reitinger berichtet.
3: Reiche sagt, Baas muss die Koalitionsbeschlüsse umsetzen, denn sie habe sie schließlich aktiv mitverhandelt. Heißt, die Vorschläge der Rentenkommission sollen 1:1 umgesetzt werden. Aber die SPD tut sich schwer mit einem Kernstück dieser Vorschläge. Sie will, anders als die Experten, am vorzeitigen Renteneintritt ohne Abschläge nach 45 Beitragsjahren festhalten.
2: In der Fußball Nations League trifft Deutschland am Abend in Thessaloniki auf Griechenland. Das Hinspiel gegen die Griechen hatte Deutschland verloren. Es war die erste Niederlage unter dem neuen Bundestrainer Jürgen Klopp. Heute soll es besser laufen, auch weil Deutschland gerade auf Platz 3 in seiner Gruppe steht und nur die besten 2 Teams ins Viertelfinale kommen. Anstoß ist um 20.45 Uhr.
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4: Im Moment in Augsburg 21 Grad und trüb. Mehring 19 Grad und Mindelheim ebenfalls 19 Grad. Über Augsburg, Nordschwaben und dem Allgäu scheint heute die Sonne zwischen Wolken. Bis zum Abend ziehen mehr Wolken auf, örtlich gibt es Schauer. Und die Luft ist mit rund 20 Grad mild. In der Nacht ist es wechselhaft und örtlich nass. Morgen folgen zunächst weitere Schauer, bevor die Wolken auflockern. Im Unterallgäu sind vereinzelt Gewitter möglich. Am Dienstagmorgen ist es zunächst neblig und mit rund 8 Grad am kühlsten. Später scheint häufiger die Sonne. Zur Wochenmitte setzt sich das freundliche, sonnige Wetter fort.
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4: Bei uns immer die wichtigsten Verkehrsmeldungen zuerst. Auf der A7 Ulm Richtung Füssenreute staut es sich zwischen Kreuz Ulm-Elchingen und Rastplatz Buchwald West auf 8 Kilometern mit bis zu 35 Minuten Zeitverlust. Außerdem zwischen Kreuz Ulm-Elchingen und Rastplatz Finningen auf 7 Kilometern mit bis zu 30 Minuten Zeitverlust. Auf der A96 München Richtung Lindau staut es sich zwischen Memmingen Ost und Memmingen Nord sowie zwischen Rastplatz Burgacker und Memmingen Nord jeweils auf 3 Kilometern. Zwischen Memmingen Ost und Kreuz Memmingen ist wegen eines Unfalls im Baustellenbereich der linke Fahrstreifen gesperrt. Die neuesten Blitzer. Auf der Lauinger Straße in Dillingen sowie auf der B466 bei Heinsfahrt, auf der B2 bei Mehring und auf der Irsengunder Straße in Oberreute. Auf der B17 bei Königsbrunn gibt es eine Abstandsmessung. Fantasy wünscht euch eine gute Fahrt.
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1: Warum kriegt man beim Sport Seitenstechen? Dani, hast du eine Ahnung?
2: Ich glaube, weil ich ja lange Fußball gespielt habe, hat das was mit der Atmung zu tun. Weil das bekommt man eigentlich dadurch weg, dass man wieder gut durchatmet. Das legt sich dann wieder. Also muss der Ursprung auch irgendwas mit der Atmung zu tun haben.
1: Passiert, oder? Also Seitenstechen passiert, wenn das Zwerchfell zu stark belastet wird. Und das ist tatsächlich der Muskel unter deiner Lunge, der beim Atmen ständig arbeitet. Also wenn du rennst, hektisch atmest oder kurz vorher gegessen hast, zieht und drückt es im Bauchraum plötzlich ganz unangenehm. Und genau dieses Ziehen spüren wir als Seitenstechen. Dein Körper sagt einfach, ey Alter, mach ein bisschen langsamer.
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3: Derzeit in Pfronten 21 Grad und leicht bewölkt. Augsburg 21 Grad und stark bewölkt. Stadtbergen ebenfalls 21 Grad. Heute Nachmittag bleibt das Wetter mild und bewölkt mit örtlichen Auflockerungen. Später ziehen einzelne Schauer durch. Dazu weht in Augsburg, Nordschwaben und dem Allgäu meist nur schwacher Wind. Am Abend zeigt sich das Wetter wechselhafter. In der Nacht sinken die Temperaturen auf 10 bis 14 Grad. Morgen fällt am Vormittag vor allem im Allgäu Regen. Örtlich sind Gewitter möglich. Bei 15 bis 20 Grad lockert es auf. Am Dienstag beginnt der Tag stellenweise neblig. Anschließend scheint öfter die Sonne. Und zur Wochenmitte bleibt es freundlich mit Sonne und weitgehend konstanten Temperaturen.
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3: Bei uns immer die wichtigsten Verkehrsmeldungen zuerst. Auf der A7 Ulm Richtung Füssenreute stehen zwischen Kreuz Ulm-Elchingen und Rastplatz Finningen 6 Kilometer Stau mit bis zu 41 Minuten Zeitverlust. Auf der A96 München Richtung Lindau stehen zwischen Rastplatz Burgacker und Memmingen Nord 3 Kilometer Stau mit bis zu 51 Minuten Zeitverlust. Und zwischen Rastplatz Burgacker und Kreuz Memmingen 5 Kilometer Stau. Die neuesten Blitzer. Auf der B466 bei Heinsfahrt, auf der Lauinger Straße in Dillingen sowie auf der Irsengunder Straße in Oberreute. Kommt gut ans Ziel.
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2: Ich bin Oliver Urbanke. Es ist der letzte Tag heute vom größten Volksfest der Welt, dem Münchner Oktoberfest. Am Mittag hat die Stadt München eine Rekordbilanz gezogen. 7,4 Millionen Menschen waren in diesem Jahr auf der Wiesn. So viele wie noch nie. Julia Wasikow berichtet.
3: Der bisherige Besucherrekord von 2023 ist geknackt. Damals kamen 7,2 Millionen Menschen, diesmal waren es 200.000 mehr. Getrunken wurden 6,7 Millionen Maß Bier und auch beim Essen legten die Wiesnwirte zu.
2: Seit Freitag hatte es bei der Bundesagentur für Arbeit IT-Probleme gegeben. Seit gestern Abend funktioniert alles wieder. Wer wegen der Probleme eine Meldung nicht machen konnte, soll dadurch keine Nachteile haben, hat die Behörde jetzt mitgeteilt. Die Störung hatte dafür gesorgt, dass Arbeitslosmeldungen und andere Online-Dienste vorübergehend nicht funktioniert haben. Bei manchen Meldungen müssen Fristen eingehalten werden. Ein Hackerangriff war es nicht, heißt es von der Behörde. Bei einem Brand auf einem großen Campingplatz in der Gemeinde Peschiera am Gardasee sind mehr als 20 Menschen verletzt worden. Einer davon soll Berichten zufolge in kritischem Zustand sein. 7 Menschen trugen mittelschwere Verletzungen davon. Der Brand ist inzwischen unter Kontrolle, die Ursache aber noch unklar. Der Gardasee gehört zu den beliebtesten Urlaubszielen Italiens und ist auch bei Touristen aus Deutschland sehr beliebt. Gibt's heute Abend die Revanche? In der Nations League trifft die deutsche Fußballnationalmannschaft mit Trainer Jürgen Klopp heute Abend in Thessaloniki auf Griechenland. In der Begegnung vergangene Woche konnten sich die Griechen mit 1:0 in Augsburg durchsetzen. Für heute Abend steht also Wiedergutmachung für die DFB-Elf auf dem Programm. Auch weil es in der Nations League noch ums Weiterkommen geht.
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4: Momentan melden wir in Augsburg Lechhausen bedeckt bei 22 Grad. Langeringen 20 Grad und Waldhofen 21 Grad. Bei uns zwischen Donau und den Alpen ist der Sonntagnachmittag mild und wechselnd bewölkt. Im weiteren Verlauf sind örtlich kurze Schauer möglich. Der Wind ist schwach. Nachts bleibt es wechselhaft, die Temperaturen sinken auf etwa 11 bis 14 Grad. Morgen gibt es zunächst einzelne Schauer, später setzt sich häufiger die Sonne durch. Im Unterallgäu sind am Vormittag einzelne Gewitter möglich. Am Dienstag beginnt der Tag stellenweise neblig, danach zeigt sich das Wetter freundlich mit viel Sonne. Zur Wochenmitte bleibt es weitgehend konstant und freundlich, nachmittags zwischen 20 und 22 Grad.
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4: Bei uns immer die wichtigsten Verkehrsmeldungen zuerst. Auf der A7 Ulm Richtung Füssenreute stehen zwischen Kreuz Ulm-Elchingen und Rastplatz Finningen 5 Kilometer Stau mit bis zu 36 Minuten Zeitverlust. Auf der A96 München Richtung Lindau stehen zwischen Rastplatz Burgacker und Memmingen Nord 3 Kilometer Stau mit bis zu 51 Minuten Zeitverlust. Zwischen Rastplatz Burgacker und Kreuz Memmingen 5 Kilometer sowie zwischen Memmingen Ost und Kreuz Memmingen 4 Kilometer Stau. Die neuesten Blitzer auf der Lauinger Straße in Dillingen sowie auf der Irsengunder Straße in Oberreute. Fantasy wünscht euch eine gute Fahrt.
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0: Freak mal mit einer freundlichen Frage. Wie viele Gehirnhälften hat denn der Mensch?
1: Ich glaube, manche haben sogar drei und normalerweise eigentlich zwei.
0: Also manche, die besonders schlau sind, die haben dann drei Gehirnhälften.
1: Die können dann abgeben.
0: Spenden quasi.
1: Ja, genau.
2: Wie viel was?
0: Gehirnhälften.
1: 10.
0: Und für was braucht man diese 10 Gehirnhälften?
1: Zum Finger bewegen. Für jeden Finger eine Gehirnhälfte.
0: Damit zurück ins Sendestudio.
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1: Die aktuellen Wetterwerte. Augsburg 21 Grad und leicht bewölkt. Kissing ebenfalls 21 Grad. Bad Wörishofen 19 Grad. Heute Nachmittag, am Sonntag, dem 4. Oktober, ist die milde Herbstluft freundlich, mit wechselnden Wolken und sonnigen Lücken bei rund 21 Grad. Später ist der Himmel wechselhafter, örtlich ziehen Schauer durch und in der kommenden Nacht ist es feucht und wolkig. Morgen früh sind einzelne Schauer und vereinzelt Gewitter möglich. Das Wetter zeigt sich freundlicher. Am Dienstag beginnt der Tag örtlich mit Nebel, danach setzt sich die Sonne durch. Zuvor kühlt es auf 7 bis 10 Grad ab und zur Wochenmitte setzt sich der freundliche Trend fort. In Augsburg, Nordschwaben und dem Allgäu gibt es nur geringe Unterschiede, mit etwas mehr Schauern in den alpennahen Lagen.
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1: Bei uns immer die wichtigsten Verkehrsmeldungen zuerst. Auf der A7 Ulm Richtung Füssenreute staut es sich zwischen Kreuz Ulm-Elchingen und Rastplatz Finningen auf 5 Kilometern mit bis zu 29 Minuten Zeitverlust. Auf der A96 München Richtung Lindau gibt es zwischen Memmingen Ost und Kreuz Memmingen 3 Kilometer Stau mit bis zu 14 Minuten Zeitverlust. Vorsicht auf der B12 Kempten Richtung Buchlohe zwischen Wildpolsried und Kraftesried, dort läuft Kraftstoff aus. Auf der B310 Hindelang-Oberjoch Richtung Nesselwang staut es sich zwischen Abzweig nach Nesselwang und A7 Eu-Mittelberg auf 1 Kilometer. Die neuesten Blitzer? In Dillingen auf der Lauinger Straße und in Oberreute auf der Irsengunder Straße. Gute Fahrt!
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2: Ich bin Oliver Urbanke. Bei der Pflege und in anderen Bereichen setzt die Bundesregierung im Rahmen ihrer Reformen auch auf Einsparungen. Gewerkschaften und Sozialverbände warnen vor weitreichenden Folgen. Diana Kramer berichtet.
3: DGB, die Gewerkschaften IG Metall und Verdi, Caritas, Diakonie und Sozialverbände sehen die geplanten Kürzungen beim Wohngeld, Kinderzuschlag oder Unterhaltsvorschuss mit großer Sorge. Vor allem aber bei der Pflegereform. Durch die geplante Änderung bei den Pflegegraden würde Betroffenen der Zugang zu Leistungen erschwert oder gar verwehrt, heißt es. Die Deutsche Stiftung Patientenschutz wirft Gesundheitsminister Linnemann vor, die Pflegekommission mit Denkverboten zu belegen.
2: Die Deutsche Bahn will das Familienticket dauerhaft anbieten. Das kündigte Bahnchefin Paller der Bild am Sonntag an. Eine Hin- und Rückfahrt für eine Familie im ICE kostet demnach knapp 100 Euro. Die Bahn hatte das Angebot zunächst zeitweise für die Sommerferien eingeführt. Ab dem 1. November will man es dauerhaft ins Sortiment aufnehmen, weil das Angebot für einen deutlichen Zuwachs an Fahrgästen gesorgt hat. Bundeskanzler Merz hat sich trotz russischer Warnungen und eines Drohnenangriffs während seines Besuchs in Kiew unbeeindruckt gezeigt. Er sagte, die Reise mit einer großen Regierungs- und Wirtschaftsdelegation zeige, dass man sich nicht einschüchtern lasse. Während des Aufenthalts traf eine russische Drohne eine Brücke rund 5 Kilometer von Merz entfernt. Der Kanzler nahm nach eigenen Angaben 3 Drohnenalarme wahr, musste aber nicht in einen Schutzraum. Jonas Urbich vom FC Bayern steht auch gegen Griechenland heute Abend im Tor der deutschen Fußballnationalmannschaft. Bundestrainer Jürgen Klopp hat bestätigt, dass der 23-Jährige heute in Thessaloniki wieder spielen wird. Urbich soll Spielpraxis sammeln, weil er beim FC Bayern nur Ersatz hinter Manuel Neuer ist. Anstoß ist um 20.45 Uhr. Zu sehen ist das Spiel bei RTL.
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4: Derzeit in Augsburg trocken bei 21 Grad. Zu Smashausen 22 Grad und Bad Hindelang wolkenlos bei 21 Grad. Bei uns wechseln sich am Nachmittag Sonne und Wolken ab. Der Wind bleibt schwach. Im weiteren Verlauf zeigt sich das Wetter in Augsburg, Nordschwaben und dem Allgäu wechselhafter. Örtlich fällt Regen. In der Nacht ist es wolkig. Morgen lockert es zunächst auf. Später zeigt sich häufiger die Sonne bei Tiefstwerten zwischen 11 und 14 Grad. Am Dienstag ist es freundlich mit sonnigen Abschnitten. Zur Wochenmitte setzt sich das milde Wetter mit Höchstwerten zwischen 20 und 22 Grad fort.
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4: Bei uns immer die wichtigsten Verkehrsmeldungen zuerst. Auf der A7 Ulm Richtung Füssen stehen zwischen Kreuz Ulm-Elchingen und Rastplatz Finningen 4 Kilometer Stau. Der Zeitverlust beträgt bis zu 32 Minuten. Außerdem stehen zwischen Rastplatz Leiby und Rastplatz Finningen 3 Kilometer Stau. Auf der B12 Kempten Richtung Buchlohe besteht zwischen Wildpolsried und Kraftisried Gefahr durch auslaufenden Kraftstoff. Die neuesten Blitzer im Oberdorf in Memmingen sowie auf der Lauinger Straße in Dillingen. Gute Fahrt!
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1: Verplant ist dein zweiter Vorname? Dann hilft dir die KI. Sie macht nämlich die Tagesplanung für dich. Frag einfach, wie plane ich meinen Tag mit Fokus und Pausen? Die KI schlägt dir dann Zeitblöcke vor, To-Dos und auch Pufferzeiten. Das ist jetzt noch nicht perfekt, aber das ist ein Anfang, der dir die erste Struktur bringt. Und manchmal reicht ja auch das schon.
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6: Aktuell meldet Augsburg 21 Grad und stark bewölkt. Graben ebenfalls 21 Grad. Oberstdorf 21 Grad und leicht bewölkt. Heute Nachmittag zeigt sich über Augsburg, Nordschwaben und dem Allgäu ein Wechselspiel aus Wolken und Sonne. Zum Abend hin sind örtlich kurze Schauer möglich, in der Nacht bleibt es wechselnd bewölkt. Und morgen gibt es nach einem wolkigen Start zunehmend freundliche und sonnige Abschnitte. Am Dienstag setzt sich das freundliche Wetter fort. Die Nacht ist mit 7 bis 10 Grad deutlich frischer und zur Wochenmitte bleibt es bei 21 bis 22 Grad überwiegend freundlich und mild. In Nordschwaben mit mehr Wolken, im Allgäu häufiger freundlich.
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6: Bei uns immer die wichtigsten Verkehrsmeldungen zuerst. Auf der A7 Ulm Richtung Füssenreute staut es sich zwischen Kreuz Ulm-Elchingen und Rastplatz Finningen auf 4 Kilometern. Zwischen Nersingen und Rastplatz Finningen auf 3 Kilometern sowie zwischen Rastplatz Leiby und Rastplatz Finningen auf 3 Kilometern. Der Zeitverlust beträgt bis zu 32 Minuten. Und hier der neueste Blitzer. Im Oberdorf in Memmingen. Kommt gut ans Ziel.
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2: Ich bin Oliver Urbanke. Die größte Wiesn jemals. Das Münchner Oktoberfest hat einen neuen Besucherrekord aufgestellt. 7,4 Millionen Menschen haben nach Angaben der Stadt in diesem Jahr das Münchner Oktoberfest besucht. Damit ist die Wiesn 2026 die bislang meistbesuchte in ihrer Geschichte, teilte die Stadt München mit. In der Europäischen Union sowie in Norwegen und der Schweiz sind in den ersten 9 Monaten dieses Jahres deutlich weniger Asylanträge gestellt worden. Gut 450.000 Anträge waren es laut Welt am Sonntag, rund ein Viertel weniger als im Vergleich zum Vorjahreszeitraum. Deutschland ist demnach nicht mehr Zielland Nummer 1, sondern liegt auf Platz 3 hinter Frankreich und Italien. Stromausfälle, zerstörte Häuser und eine Tote. Unwetter auf den griechischen Inseln Kreta und Rhodos haben Opfer gefordert und Schäden hinterlassen. Nachdem sich die Lage etwas beruhigt hat, haben die Behörden eine erste Bilanz gezogen. Takis Zaphos berichtet aus Athen.
3: Auf Kreta wurden weite Teile der Landwirtschaft zerstört, Straßen unterspült und Häuser beschädigt. Rund 22.000 Blitze wurden registriert. Auf Rhodos wurde eine 58-jährige deutsche Urlauberin von einem Blitz getroffen und getötet. Ihr Ehemann wurde leicht verletzt. Die heftigen Regenfälle sollen noch einige Stunden anhalten. Danach wird eine Wetterberuhigung mit Temperaturen um die 26 Grad erwartet.
2: In der Fußball Nations League trifft Deutschland am Abend in Thessaloniki auf Griechenland. Das Hinspiel gegen die Griechen hatte Deutschland verloren. Es war die erste Niederlage unter dem neuen Bundestrainer Jürgen Klopp. Heute soll es besser laufen, auch weil Deutschland gerade auf Platz 3 in seiner Gruppe steht und nur die besten 2 Teams ins Viertelfinale kommen. Anstoß ist um 20.45 Uhr.
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4: Aktuell meldet Augsburg trocken bei 21 Grad, Ried 22 Grad und Babenhausen leicht bewölkt bei 21 Grad. Bei uns in Augsburg, Nordschwaben und dem Allgäu ist es am Abend freundlich, örtlich sind kurze Schauer möglich und der Wind ist meist schwach. Morgen gibt es zunächst wechselnde Bewölkung, später sonnige Abschnitte und am Nachmittag Temperaturen zwischen 14 und 20 Grad. Am Dienstag bleibt das Wetter weiterhin freundlich. Anfangs kann sich örtlich Nebel halten. Zur Wochenmitte zeigt sich das Wetter ähnlich freundlich mit 16 bis 22 Grad am Nachmittag.
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4: Bei uns immer die wichtigsten Verkehrsmeldungen zuerst. A7 Ulm Richtung Füssen-Reute. Zwischen Rastplatz Leiby und Rastplatz Finningen 3 Kilometer Stau mit bis zu 17 Minuten Zeitverlust. Zwischen Nersingen und Rastplatz Finningen 2 Kilometer Stau mit bis zu 16 Minuten Zeitverlust. Auf der A96 München Richtung Lindau stehen zwischen Memmingen Ost und Kreuz Memmingen 3 Kilometer Stau. Auf der B310 Hindelang-Oberjoch Richtung Nesselwang staut es sich zwischen Abzweig nach Nesselwang und A7 Eu-Mittelberg auf 2 Kilometer. Die neuesten Blitzer? Auf der B466 bei Heinsfahrt, auf der Engetrieder Hauptstraße in Marktrettenbach sowie im Oberdorf in Memmingen.
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1: Wie entspannt ihr eigentlich nach der Arbeit? Also wie kommt ihr runter? Ich mache das tatsächlich durch Meditation und da reichen auch schon ein paar Minuten täglich. Ich setze mich da zum Beispiel ganz in Stille aufrecht hin und konzentriere mich auf meinen Atem, wie er in den Bauch rein und wieder rausgeht. Und dadurch, dass man das regelmäßig macht, entspannt sich das Nervenbündel in euch. Ihr könnt entspannter auf Stress reagieren und seid tatsächlich auch oft weniger ängstlich. Also ich als früheres Stresskind kann euch das wirklich sehr, sehr empfehlen. Mir hilft das Wunder. Und auch meinen Coaching-Klienten empfehle ich das als Riesenhebel für mehr Leichtigkeit.
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5: Aktuell meldet Augsburg-Pfersee 21 Grad. Großaitingen ebenfalls 21 Grad. Und Heimatingen 21 Grad und trüb. Heute am frühen Abend liegt über Augsburg, Nordschwaben und dem Allgäu eine dichte Wolkendecke. Dazu ist der Wind schwach und im weiteren Verlauf sind örtlich Schauer möglich. In der Nacht fällt vor allem im Süden noch etwas Regen, sonst ist es meist bedeckt. Morgen lockert es zunehmend auf, bei Höchstwerten zwischen 9 und 21 Grad. Am Dienstag ist es freundlich mit längeren sonnigen Abschnitten. Am Mittwoch zeigt sich erneut häufig die Sonne bei 7 bis 22 Grad. Und die Nächte sind im Allgäu frischer als in Augsburg-Stadt.
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5: Bei uns immer die wichtigsten Verkehrsmeldungen zuerst. Auf der A7 Ulm Richtung Füssenreute staut es sich zwischen Rastplatz Leiby und Rastplatz Finningen auf 2 Kilometern mit bis zu 17 Minuten Zeitverlust, sowie zwischen Nersingen und Rastplatz Finningen auf 2 Kilometern mit bis zu 16 Minuten Zeitverlust. Vorsicht auf der A96 Lindau Richtung München zwischen Greifenberg und Tunnel Eching. Ein defekter PKW sorgt für Gefahr, außerdem befinden sich Personen auf der Fahrbahn und der Beschleunigungsstreifen ist blockiert. Auf der B310 Hindelang-Oberjoch Richtung Nesselwang staut es sich zwischen Abzweig nach Nesselwang und A7 Eu-Mittelberg auf 1 Kilometer mit bis zu 10 Minuten Zeitverlust. Die neuesten Blitzer. Auf der B466 bei Heinsfahrt und auf der MN27 bei Kettershausen, in Memmingen im Oberdorf sowie auf der Engetrieder Hauptstraße in Marktrettenbach. Gute Fahrt!
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2: Ich bin Oliver Urbanke. Es ist der letzte Tag heute vom größten Volksfest der Welt, dem Münchner Oktoberfest. Am Mittag hat die Stadt München eine Rekordbilanz gezogen. 7,4 Millionen Menschen waren in diesem Jahr auf der Wiesn. So viele wie noch nie. Julia Wasikow berichtet.
3: Der bisherige Besucherrekord von 2023 ist geknackt. Damals kamen 7,2 Millionen Menschen, diesmal waren es 200.000 mehr. Getrunken wurden 6,7 Millionen Maß Bier und auch beim Essen legten die Wiesnwirte zu.
2: Nach dem Beschluss gegen weitere Stolpersteine im öffentlichen Raum haben in Heidenau bei Dresden rund 200 Menschen an einem Mahngang teilgenommen. Der Stadtrat hatte Ende September einen Antrag von AfD und CDU gebilligt, wonach das Gedenken künftig vorzugsweise auf dem Nordfriedhof stattfinden soll. Der Verein AQ BITS, der den Mahngang organisiert hatte, sprach von Wut und Enttäuschung über die Entscheidung. In Heidenau gibt es bislang 5 Stolpersteine. Vielerorts in Bayern ist heute Erntedank gefeiert worden. Bayerns Landwirtschaftsministerin Karniber sagt, ein voller Tisch wirke für uns oft selbstverständlich, aber das sei er nicht. Das Jahr in der Landwirtschaft war bisher geprägt von Hitze und Trockenheit. Das Landesamt für Statistik schätzt etwa die Erntemenge beim Getreide auf 5,6 Millionen Tonnen, knapp 13% weniger als im vergangenen Jahr. Die deutsche Fußballnationalmannschaft kann heute die Niederlage gegen Griechenland von vergangener Woche wieder wettmachen. In Thessaloniki steht das Nations League Rückspiel an. Bundestrainer Jürgen Klopps Plan steht.
4: Wir wollen tatsächlich versuchen, ein deutlich besseres Ergebnis zu erzielen als im Hinspiel. Im Hinspiel haben wir vieles versucht. Manches hat geklappt, aber nicht genug, um Griechenland zu schlagen.
2: Deutschland braucht Punkte für eine gute Ausgangslage für das Weiterkommen ins Viertelfinale. Anstoß ist um 20.45 Uhr.
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5: Im Moment in Augsburg 21 Grad und stark bewölkt. Hollenbach 21 Grad. Erkheim 21 Grad und trocken. Über den Dächern liegt am frühen Abend noch eine dichte Wolkendecke und in Augsburg, Nordschwaben und dem Allgäu sind bis Mitternacht einzelne Schauer möglich. Danach ist es meist bedeckt. In der Nacht zum Dienstag sinken die Werte auf 7 bis 10 Grad. Morgen ist es zunächst wechselhaft, im Allgäu eher mit Schauern, bevor die Sonne häufiger durchkommt. Am Dienstag bleibt das Wetter freundlich mit längeren sonnigen Abschnitten und zur Wochenmitte setzt sich das freundliche Wetter fort. Dann liegen die Höchstwerte zwischen 21 und 22 Grad.
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5: Bei uns immer die wichtigsten Verkehrsmeldungen zuerst. Auf der A7 Ulm Richtung Füssenreute staut es sich zwischen Rastplatz Leiby und Rastplatz Finningen auf 3 Kilometern. Der Zeitverlust beträgt bis zu 22 Minuten. Vorsicht auf der A96 Lindau Richtung München zwischen Greifenberg und Tunnel Eching. Ein defekter PKW und Personen befinden sich auf der Fahrbahn. Der Beschleunigungsstreifen ist blockiert. Auf der B310 Hindelang-Oberjoch Richtung Nesselwang staut es sich zwischen dem Abzweig nach Nesselwang und A7 bei Eu-Mittelberg auf 1 Kilometer mit bis zu 10 Minuten Zeitverlust. Auf der B12 Buchlohe Richtung Kempten befinden sich zwischen Jengen und Germeringen in beiden Richtungen Personen auf der Fahrbahn. Die neuesten Blitzer? Auf der MN27 bei Kettershausen, auf der Engetrieder Hauptstraße in Marktrettenbach sowie im Oberdorf in Memmingen. Kommt gut ans Ziel!
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1: Schlaft ihr mit offenen oder geschlossenen Augen? Dani?
2: Mit geschlossenen?
1: Das ist jetzt nicht ganz selbstverständlich. Es gibt tatsächlich Menschen, deren Augenlider sich nachts nicht komplett schließen. Das nennt man nächtlichen Laguphthalmus. Und okay. Ist meistens aber harmlos. Die Augen bleiben dabei nachts leicht geöffnet, obwohl die Person wirklich tief schläft. Viele merken es jahrelang selbst nicht. Finde ich spannend.
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4: Aktuell meldet Pfaffenhausen 20 Grad und trüb. Augsburg 19 Grad und trocken sowie bedeckt. Petersdorf 19 Grad. Zum Start in den Abend ist der Himmel bei uns meist bedeckt. Örtlich ziehen Schauer durch. Heute liegen die Werte zwischen 8 und 22 Grad. In der Nacht ist es wolkig und stellenweise nass. Morgen zeigt sich die Sonne häufiger. Im Oberallgäu sind am Vormittag noch einzelne Schauer möglich. Am Dienstag gibt es freundliches Wetter mit längeren sonnigen Abschnitten. Zur Wochenmitte ist es ähnlich, mit Temperaturen zwischen 7 und 22 Grad. Insgesamt bleibt es in Augsburg, Nordschwaben und dem Allgäu mild und weitgehend beständig.
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4: Bei uns immer die wichtigsten Verkehrsmeldungen zuerst. A7 Ulm Richtung Füssenreute zwischen Rastplatz Leiby und Rastplatz Finningen 4 Kilometer Stau mit bis zu 21 Minuten Zeitverlust. Außerdem gibt es zwischen Kreuz Ulm-Elchingen und Rastplatz Finningen 4 Kilometer Stau. Der neueste Blitzer steht auf der MN27 bei Kettershausen. Kommt gut an!
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2: Ich bin Oliver Urbanke. Bei der Pflege und in anderen Bereichen setzt die Bundesregierung im Rahmen ihrer Reformen auch auf Einsparungen. Gewerkschaften und Sozialverbände warnen vor weitreichenden Folgen. Diana Kramer berichtet.
3: DGB, die Gewerkschaften IG Metall und Verdi, Caritas, Diakonie und Sozialverbände sehen die geplanten Kürzungen beim Wohngeld, Kinderzuschlag oder Unterhaltsvorschuss mit großer Sorge. Vor allem aber bei der Pflegereform. Durch die geplante Änderung bei den Pflegegraden würde Betroffenen der Zugang zu Leistungen erschwert oder gar verwehrt, heißt es. Die Deutsche Stiftung Patientenschutz wirft Gesundheitsminister Lindemann vor, die Pflegekommission mit Denkverboten zu belegen.
2: Bundeskanzler Merz hat die deutsche Unterstützung der Ukraine gegen Kritik verteidigt. In Kiew sagte er, er nehme entsprechende Umfragen und Meinungen ernst, teile sie aber nicht. Die Hilfe liege im nationalen Interesse Deutschlands. Russland greife Deutschland bereits mit täglichen Internetattacken an. Das werde nicht aufhören, wenn Berlin die Unterstützung einstelle. Zudem gehe es um den Erhalt der politischen Ordnung in Europa. Auf dem zivilen Flughafen Nürnberg werden von morgen an Kampfjets der Bundeswehr starten und landen. Die Bundeswehr übt bei ihrem Manöver Dispersed Operations unter anderem die Verlegung von Flugzeugen aus dem Fliegerhorst in Neuburg an der Donau. Im Verteidigungsfall würde es dem Feind ein willkommenes Ziel bieten, wenn alle Flugzeuge dort auf einem Fliegerhorst zusammengezogen wären. Gibt's heute Abend die Revanche? In der Nations League trifft die deutsche Fußballnationalmannschaft mit Trainer Jürgen Klopp heute Abend in Thessaloniki auf Griechenland. In der Begegnung vergangene Woche konnten sich die Griechen mit 1:0 in Augsburg durchsetzen. Für heute Abend steht also Wiedergutmachung für die DFB-Elf auf dem Programm. Auch weil es in der Nations League noch ums Weiterkommen geht.
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4: Die aktuellen Wetterwerte. Augsburg bedeckt bei 19 Grad. Adelzhausen 19 Grad und Marktoberdorf 17 Grad und stark bewölkt. Heute Abend ziehen über Augsburg, Nordschwaben und dem Allgäu viele Wolken hinweg. Bei uns ist es zunächst meist trocken und der Wind schwach. In der Nacht sind örtlich Schauer möglich, danach lockert es auf. Und morgen wechseln sich Wolken, einzelne Schauer und freundliche Abschnitte ab. In den alpennahen Lagen sind vereinzelt Gewitter möglich. Am Dienstag beginnt der Tag bei uns gebietsweise neblig, später setzt sich die Sonne durch, mit Tiefstwerten zwischen 7 und 9 Grad. Und zur Wochenmitte ist es freundlich und weitgehend konstant, mit Höchstwerten um 22 Grad.
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4: Bei uns immer die wichtigsten Verkehrsmeldungen zuerst. Auf der A7 Ulm Richtung Füssenreute staut es sich zwischen Rastplatz Leiby und Rastplatz Finningen auf 2 Kilometern mit bis zu 13 Minuten Zeitverlust. Sowie zwischen Rastplatz Buchwald West und Rastplatz Witzighausen auf 1 Kilometer mit bis zu 14 Minuten Zeitverlust. Zwischen Dreieck Hittestetten und Föhringen besteht in beiden Richtungen Sichtbehinderung durch Rauch. Wir haben unter anderem einen Blitzer vorliegen auf der MN27 bei Kettershausen. Gute Fahrt!
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0: Frage.
1: Ja.
0: Augsburg, die Stadt der Brücken, mehr Brücken als in Venedig. Die Frage ist, wo steht die Eselsbrücke?
1: So, boah, Stadt Bergen.
0: Bei Stadt Bergen und Tiere, das...
1: Das passt gut zusammen.
0: Die Eselsbrücke.
2: Ah, Eselsbrücke.
3: Ja, das hört sich nach so einem kleinen Kanälchen an, oder?
0: Ist die groß, klein?
3: Mini.
0: Damit zurück ins Radio Fantasy Sendestudio.
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1: Augsburg Hammerschmiede, 17 Grad und trocken. Gersthofen, 17 Grad. Und Westerheim, 17 Grad und bedeckt. Heute Abend liegt über Augsburg, Nordschwaben und dem Allgäu eine dichte Wolkendecke. In der Nacht zieht örtlich Regen durch und der Wind ist meist schwach. Morgen lockert es im Tagesverlauf auf und ist freundlich. Im Mindeltal und im Oberallgäu sind am Vormittag einzelne Gewitter möglich. Am Dienstag ist der Start neblig und kühl. Örtlich sinken die Temperaturen auf 8 Grad, bevor die Sonne häufiger durchkommt. Zur Wochenmitte ist es freundlich und mild mit Höchstwerten um 22 Grad. Der Wettertrend bleibt damit weitgehend konstant.
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1: Bei uns immer die wichtigsten Verkehrsmeldungen zuerst. Auf der A7 Ulm Richtung Füssenreute staut es sich zwischen Rastplatz Buchwald West und Rastplatz Witzighausen auf 5 Kilometern mit bis zu 42 Minuten Zeitverlust, sowie zwischen Rastplatz Finningen und Rastplatz Witzighausen auf 5 Kilometern mit bis zu 24 Minuten Zeitverlust. Zwischen Dreieck Hittestetten und Föhringen besteht in beiden Richtungen eine Sichtbehinderung durch Rauch. Der neueste Blitzer? In Augsburg auf der Kriegshaberstraße. Kommt gut an!
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2: Ich bin Oliver Urbanke. In Deutschland gilt wieder der Tankrabatt und die G7-Staaten wollen einen Teil ihrer Ölreserven freigeben. Aber hat das wirklich den erhofften Effekt auf die Spritpreise? Zumindest übers Wochenende sind Benzin und Diesel etwas günstiger geworden. Jan-Henner Reitze berichtet.
3: Der Liter Diesel im Schnitt 6 Cent billiger, der Liter E10 2 Cent, so die Preisvergleichs-App Tankerkönig. Die G7-Staaten, also auch Deutschland, wollen in den nächsten 4 Monaten 100 Millionen Barrel Rohöl und Diesel aus ihren Reserven verkaufen, um die Preise zu stabilisieren. Dabei ist die Reserve eigentlich für den Fall einer Mangellage gedacht. Wie schon den Tankrabatt kritisieren Wirtschaftsexperten auch die Freigabe aus der Reserve und sagen, das hat nur einen kurzfristigen Effekt, nötig sei aber eine grundsätzliche Lösung.
2: Bundeskanzler Merz hat sich trotz russischer Warnungen und eines Drohnenangriffs während seines Besuchs in Kiew unbeeindruckt gezeigt. Er sagte, die Reise mit einer großen Regierungs- und Wirtschaftsdelegation zeige, dass man sich nicht einschüchtern lasse. Während des Aufenthalts traf eine russische Drohne eine Brücke rund 5 Kilometer von Merz entfernt. Der Kanzler nahm nach eigenen Angaben 3 Drohnenalarme wahr, musste aber nicht in einen Schutzraum. Teile Spaniens und Griechenlands sind von schweren Unwettern mit heftigen Regenfällen getroffen worden. Fernsehbilder aus der Region Katalonien zeigen überflutete Straßen und Menschen, die knietief im Wasser standen. Und auch im Baskenland meldeten die Behörden Überschwemmungen. Auf der griechischen Insel Kreta hat sich die Lage etwas beruhigt. Weite Teile der landwirtschaftlichen Produktion aber seien zerstört worden. Viele Häuser wurden beschädigt. Jonas Urbich vom FC Bayern steht auch gegen Griechenland heute Abend im Tor der deutschen Fußballnationalmannschaft. Bundestrainer Jürgen Klopp hat bestätigt, dass der 23-Jährige heute in Thessaloniki wieder spielen wird. Urbich soll Spielpraxis sammeln, weil er beim FC Bayern nur Ersatz hinter Manuel Neuer ist. Anstoß ist um 20.45 Uhr. Zu sehen ist das Spiel bei RTL.
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4: Im Moment in Augsburg trocken bei 16 Grad. Eichach 16 Grad und Kamlach 17 Grad. Heute Abend zeigt sich über Augsburg, Nordschwaben und dem Allgäu ein bedeckter Himmel. Bei kaum Wind ist es zunächst trocken, in der Nacht sind örtlich Schauer möglich und die Temperaturen sinken auf 10 bis 14 Grad. Morgen gibt es einen freundlichen Mix aus Sonne und Wolken. Im Mindeltal und im Oberallgäu sind am Vormittag einzelne Gewitter möglich. Am Dienstag beginnt der Tag teils neblig, später setzt sich die Sonne bei 15 bis 21 Grad durch. Und zur Wochenmitte zeigt sich das Wetter freundlich und weitgehend konstant.
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4: Vorsicht auf der A980 von Ulm Richtung Füssenreute am Abzweig Waltenhofen. Von Waltenhofen Richtung Autobahndreieck Allgäu sowie auf der Überleitung zur A7 Richtung Füssenreute. Gefahr durch einen verlorenen Teppich.
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1: Folgende Situation, du willst deine E-Mail oder eine WhatsApp schreiben, in der du sehr direkt bist, aber auch nicht böse sein willst. Weil du dich zum Beispiel beschweren willst oder es geht um ein heikles Thema, dann kann dir die KI helfen. Sag bitte höflich, aber bestimmt keine Floskeln. Die KI hilft dir, klar zu bleiben, ohne auszurasten. Ideal, wenn du nicht als passiv-aggressiv rüberkommen willst. Rosa.
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1: Derzeit in Nesselwang trocken bei 12 Grad. Augsburg bedeckt bei 15 Grad. Dasing 15 Grad. Über Augsburg, Nordschwaben und dem Allgäu ist der Sonntagabend meist bedeckt und windarm. Bis Mitternacht halten sich die Wolken, anschließend kann örtlich Regen fallen. Morgen ziehen am Vormittag einzelne Schauer durch. Im Bergland vereinzelt auch Gewitter. Später lockert es auf. Am Dienstag beginnt der Tag besonders in den Niederungen neblig. In kühleren Lagen mit 7 bis 9 Grad. Anschließend scheint häufiger die Sonne. Zur Wochenmitte ist es freundlich und mit 20 bis 22 Grad vergleichsweise warm.
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1: Im Moment sind keine Behinderungen und keine Blitzer gemeldet.
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2: Ich bin Oliver Urbanke. Das Familienticket der Deutschen Bahn soll ab November dauerhaft angeboten werden. Für rund 100 Euro sollen Familien eine Hin- und Rückfahrt sowie eine ICE-Reservierung bekommen. Bahnchefin Paller hat der Bild am Sonntag gesagt, dass das Angebot in den Sommerferien gut ankam. Man habe etwa 100.000 Familien mehr befördert als im vergangenen Jahr. Kaufen kann man das Ticket demnach ab 26. Oktober. Es wird weiter um die Rentenreform gerungen und Bundeswirtschaftsministerin Reiche macht Druck. Bis zum Jahresende soll die Reform beschlossen sein, sagte die CDU-Politikerin der Bild am Sonntag. SPD-Arbeitsministerin Baas solle sich beeilen mit dem Gesetzesentwurf. Uli Reitinger berichtet.
3: Reiche sagt, Baas muss die Koalitionsbeschlüsse umsetzen, denn sie habe sie schließlich aktiv mitverhandelt. Heißt, die Vorschläge der Rentenkommission sollen 1:1 umgesetzt werden. Aber die SPD tut sich schwer mit einem Kernstück dieser Vorschläge. Sie will, anders als die Experten, am vorzeitigen Renteneintritt ohne Abschläge nach 45 Beitragsjahren festhalten.
2: Bundeskanzler Merz hat die deutsche Unterstützung der Ukraine gegen Kritik verteidigt. In Kiew sagte er, er nehme entsprechende Umfragen und Meinungen ernst, teile sie aber nicht. Die Hilfe liege im nationalen Interesse Deutschlands. Russland greife Deutschland bereits mit täglichen Internetattacken an. Das werde nicht aufhören, wenn Berlin die Unterstützung einstelle. Zudem gehe es um den Erhalt der politischen Ordnung in Europa. Auf dem zivilen Flughafen Nürnberg werden ab morgen Kampfjets der Bundeswehr starten und landen. Die Bundeswehr übt bei ihrem Manöver unter anderem die Verlegung von Flugzeugen aus dem Fliegerhorst in Neuburg an der Donau. Im Verteidigungsfall würde es dem Feind ein willkommenes Ziel bieten, wenn alle Flugzeuge dort auf einem Fliegerhorst zusammengezogen wären.
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4: Derzeit in Augsburg 14 Grad und bedeckt. Königsbrunn 15 Grad und Füssen 13 Grad. Zum Start in den Abend ist der Himmel bei uns meist bedeckt. In der Nacht bleibt es wechselhaft mit etwas Regen. Am Montag folgen nach einem trüben Start freundliche Abschnitte. Vereinzelt sind Schauer und Gewitter möglich. Am Dienstag beginnt der Tag teils neblig mit 7 bis 10 Grad. Später setzt sich die Sonne durch. Und zur Wochenmitte ist es freundlich mit 21 bis 22 Grad. Für Augsburg, Nordschwaben und das Allgäu ist der Wettertrend weitgehend konstant. Einzelne Gewitter sind besonders in den alpennahen Lagen möglich.
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4: Im Moment sind keine Behinderungen gemeldet. In der Kriegshaberstraße in Augsburg wird geblitzt.
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1: Ich bin nicht genug. Diese Sicht auf sich selbst begegnet mir in meiner Coaching-Praxis mit Klienten tatsächlich ständig, weil total viele von sich denken, dass sie nicht genug sind. Das kommt aus der Kindheit und liegt meist daran, welches Gefühl uns als Kind von den Eltern vermittelt wurde. Und wenn da was falsch lief, was leider total oft vorkommt, gehen wir als Erwachsene durch die Welt und denken, dass wir nicht genug sind und haben damit wirklich richtig viele Probleme im Alltag. Die gute Nachricht: An solchen Sätzen kann man arbeiten und richtig lernen, vor allem sich, aber auch anderen genug zu sein.
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1: Im Moment in Augsburg trocken bei 14 Grad. Gessertshausen 14 Grad und Kaufbeuren 15 Grad. Der Himmel ist zum Start in den Abend bedeckt, örtlich fällt noch leichter Regen. In den kommenden Stunden sind weitere Schauer möglich. Die Nacht bleibt wolkenreich mit Tiefstwerten zwischen 8 und 12 Grad. Morgen wechseln sich Wolken und freundliche Abschnitte ab, vereinzelt sind am Vormittag Schauer oder ein Gewitter möglich. Am Dienstag beginnt der Tag stellenweise neblig, später zeigt sich häufiger die Sonne. Zur Wochenmitte bleibt es freundlich und weitgehend konstant mit Höchstwerten zwischen 21 und 22 Grad. Der Wind kann zeitweise auffrischen, besonders in höheren Lagen.
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1: Bei uns immer die wichtigsten Verkehrsmeldungen zuerst. Auf der A8 München Richtung Stuttgart ist zwischen Odelshausen und Adelshausen ein PKW-Defekt. Der Standstreifen ist blockiert. Wir haben nur einen Blitzer vorliegen. In Augsburg auf der Kriegshaberstraße. Gute Fahrt.
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2: Ich bin Stefan Mack. In Deutschland gilt wieder der Tankrabatt und die G7-Staaten wollen einen Teil ihrer Ölreserven freigeben. Hat das den erhofften Effekt auf die Spritpreise? Zumindest übers Wochenende sind Benzin und Diesel etwas günstiger geworden. Jan-Henner Reitzel berichtet.
3: Der Liter Diesel im Schnitt 6 Cent billiger, der Liter E10 2 Cent, so die Preisvergleichs-App Tankerkönig. Die G7-Staaten, also auch Deutschland, wollen in den nächsten 4 Monaten 100 Millionen Barrel Rohöl und Diesel aus ihren Reserven verkaufen, um die Preise zu stabilisieren. Dabei ist die Reserve eigentlich für den Fall einer Mangellage gedacht. Wie schon den Tankrabatt kritisieren Wirtschaftsexperten auch die Freigabe aus der Reserve und sagen, das hat nur einen kurzfristigen Effekt, nötig sei aber eine grundsätzliche Lösung.
2: Beibehalten, was gut funktioniert. Diesem Motto will die Deutsche Bahn folgen. Das Familienticket soll dauerhaft angeboten werden. Das kündigte Bahnchefin Palla in der Bild am Sonntag an. Eine Hin- und Rückfahrt für eine Familie im ICE kostet demnach rund 100 Euro. Die Bahn hatte das Angebot zunächst zeitweise für die Sommerferien eingeführt. Ab dem 1. November will man es dauerhaft ins Sortiment aufnehmen, weil das Angebot für einen deutlichen Zuwachs gesorgt hat. Der ukrainische Präsident Zelensky hofft weiter auf die Lieferung deutscher Taurus-Marschflugkörper. Nach seinem Treffen mit Bundeskanzler Merz in Kiew sagte er, man dürfe niemals aufgeben. Die Ukraine hatte Deutschland bereits 2023 offiziell um Taurus gebeten. Merz sagte nun 1 Milliarde Euro für Abfangdrohnen und Waffen größerer Reichweite zu. Die Taurus-Marschflugkörper sind darin jedoch nicht enthalten. Bei den deutschen Meisterschaften im Kürbiswettwiegen in Ludwigsburg hat das dickste Exemplar des Herbstgemüses 986 Kilogramm auf die Waage gebracht. Nach Angaben der Veranstalter kommt der Siegerkürbis aus Hessen und hat die Sorte Atlantic Giant. Zum Vergleich, der zweitplatzierte Kürbis aus Brandenburg wog 562 Kilogramm. Der Rekord wurde diesmal nicht geknackt, der liegt bei über 1000 Kilo.
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4: Momentan Augsburg, Hauenstetten trocken bei 14 Grad. Kübach 14 Grad und stark bewölkt. Türkheim 14 Grad. Der Abend bleibt bedeckt mit kaum spürbarem Wind. In der Nacht halten sich vielerorts Wolken, örtlich kommen Nebel- oder Hochnebelfelder dazu und die Nacht zum Dienstag ist mit 6 bis 10 Grad deutlich frischer. Morgen ziehen die Wolken am Vormittag allmählich ab. Anschließend ist es oft sonnig, in höheren Lagen sind noch einzelne Schauer möglich. Am Dienstag zeigt sich nach einem trüben Start verbreitet die Sonne. Zur Wochenmitte ist es mit 21 bis 22 Grad mild.
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4: Bei uns immer die wichtigsten Verkehrsmeldungen zuerst. Auf der A8 München Richtung Stuttgart ist zwischen Odelzhausen und Adelzhausen ein PKW-Defekt. Der Standstreifen ist blockiert. Auf der B28 Neu-Ulm Richtung Hittestetten ist zwischen Senden und Dreieck Hittestetten ebenfalls ein PKW-Defekt. Der Standstreifen ist blockiert. Und hier der neueste Blitzer. In Augsburg auf der Kriegshaberstraße. Kommt gut ans Ziel.
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1: Wie entsteht eigentlich eine Fata Morgana? Dani, hast du eine Ahnung?
2: Wahrscheinlich nur irgendwie im Kopf.
1: Nee, es ist tatsächlich anders. Also Fata Morgana, für die zwei, die es nicht wissen, also in der Ferne siehst du plötzlich, wie die Straße so flimmert und als läge auch Wasser drauf. Die Luft direkt über dem heißen Boden ist deutlich wärmer als die Luft darüber. Und da wird das Licht anders abgelenkt. Also die Wärme lenkt das Licht anders ab und so entsteht das, dass man sich denkt, oh, das ist eine Wasserfläche auf der Straße.
2: Gib mir was.
1: Zu trinken?
2: Ja. Oder Wasser.
1: Komischer Typ.
2: Ja.
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1: Momentan messen wir in Augsburg Bergheim trocken und bedeckt bei 14 Grad. Schwabmünchen 13 Grad und Kirchheim in Schwaben 13 Grad. Zum späten Abend bleibt der Himmel bedeckt, örtlich fällt noch leichter Regen. In der Nacht lässt der Niederschlag nach, der Wind ist schwach und gebietsweise kann sich Nebel halten. Morgen ist es zunächst wolkig, später setzt sich zunehmend die Sonne durch. Am Dienstag ist es nach einer kühleren Nacht mit rund 8 Grad zunächst freundlich und sonnig. Zur Wochenmitte ist es überwiegend heiter mit Höchstwerten um 22 Grad. Dabei hält sich der Nebel in alpennahen Lagen länger, sonst lockert es zügig auf.
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1: Bei uns immer die wichtigsten Verkehrsmeldungen zuerst. A8 München Richtung Stuttgart zwischen Odelzhausen und Adelzhausen. Defekter Personenkraftwagen. Der Standstreifen ist blockiert. B28 Neu-Ulm Richtung Hittestetten zwischen Senden und Dreieck Hittestetten. Defekter Personenkraftwagen. Der Standstreifen ist blockiert.
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2: Ich bin Stefan Mack. Begleitet von russischen Angriffen hat Bundeskanzler Merz Kiew besucht. Den russischen Präsidenten Putin rief Merz dazu auf, den Krieg zu beenden. Der Ukraine sagte der Kanzler weitere militärische Unterstützung zu.
3: Die deutsche Bevölkerung steht hinter der Ukraine und die deutsche Regierung steht hinter der ukrainischen Regierung. Und wir werden alles tun, um der Ukraine zu helfen, bis dieser schreckliche Krieg endlich zu Ende ist.
2: Die Warenhauskette Galeria hat erneut Insolvenz beim Amtsgericht Düsseldorf beantragt. Es ist bereits der vierte Insolvenzantrag innerhalb von 6 Jahren. Der Geschäftsbetrieb in den aktuell 83 Filialen soll vorerst weiterlaufen. Doch rund 12.000 Beschäftigte müssen erneut um ihre Jobs und ihr Einkommen bangen. Ob es wieder Insolvenzgeld gibt, ist noch unklar. Betriebsrat und Gewerkschaft fordern schnelle Aufklärungen über Standortschließungen und Zukunftsperspektiven. Besucherrekord auf dem Münchner Oktoberfest. 7,4 Millionen Menschen waren in diesem Jahr auf der Wiesn, so viele wie noch nie. Der bisherige Besucherrekord von 2023 ist geknackt. Damals sind 7,2 Millionen Menschen da gewesen, diesmal waren es 200.000 mehr. Getrunken wurden 6,7 Millionen Maß Bier. Auch beim Essen gibt es ein ordentliches Plus. Vor allem das klassische Grillhändel ist wieder im Aufwind. Zum Sport. Die deutsche Fußballnationalmannschaft hat am Abend in Griechenland einen Sieg verpasst. Die Mannschaft von Neutrainer Jürgen Klopp kam in Thessaloniki nicht über ein 0:0 hinaus. Deutschland erzielte in der ersten Halbzeit zwar einen Treffer, der wurde wegen eines Handspiels davor aber nicht gegeben.
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4: Momentan messen wir in Augsburg Göggingen 15 Grad und trocken. Meitingen 15 Grad und Kempten am Rathaus 12 Grad. Am späten Abend ist es bei uns über Augsburg, Nordschwaben und das Allgäu überwiegend bedeckt. Nördlich fällt noch leichter Regen, im Ostallgäu liegt Nebel und der Wind ist kaum zu spüren. In der Nacht halten sich Wolken und Nebel, später lässt der Regen nach. Morgen beginnt der Tag vielerorts wolkig und im Allgäu örtlich regnerisch, bevor sich freundliche Abschnitte durchsetzen. Am Dienstag geht es nach einer nebligen Frühphase mit Sonne weiter. Dabei sinken die Werte auf 6 bis 10 Grad. Zur Wochenmitte ist es freundlich mit Sonne, tagsüber liegen die Temperaturen bei 20 bis 22 Grad und es ist mild bis warm.
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4: Vorsicht auf der B17 Augsburg Richtung Landsberg. In Augsburg auf Höhe Uniklinikum und Kriegshaber befinden sich in beiden Richtungen Personen auf der Fahrbahn. Derzeit liegen uns keine Blitzer vor.
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0: Frick mal mit einer freundlichen Frage. Welches Alphabet kennst du denn?
1: Ich war schon ewig nicht mehr in der Kirche.
0: Ja, aber so ungefähr.
1: Lieber Herr, der du bist im Himmel, geheiligt werde dein Name.
0: Was ist denn der Unterschied zwischen einem Alphabet und einem Betabet?
2: Alphabet ist einfach A bis Z und Betabet, die zweite Hälfte.
0: Ab K oder wie?
2: Die Umlaute.
0: Okay, also Alphabet ist A bis Z, Betabet ist Ä, I, Ö. Damit zurück ins Sendestudio.
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1: Aktuell meldet Augsburg 15 Grad und bedeckt. Bobingen 13 Grad und trocken. Memmingen 14 Grad. Zum späten Abend ist es bei uns wechselhaft. Örtlich regnet es noch bei schwachem Wind. In der Nacht lockert es nur zögerlich auf und im Ostallgäu kann sich Nebel halten. Morgen ziehen die Wolken allmählich ab. Die Sonne setzt sich zeitweise durch. Im Oberallgäu sind anfangs einzelne Schauer möglich. Am Dienstag beginnt der Tag vielerorts neblig. Später zeigt sich das Wetter freundlicher, mit 6 bis 9 Grad in den kühleren Lagen. Am Mittwoch scheint häufig die Sonne und die Temperaturen erreichen 21 bis 22 Grad. Für Augsburg, Nordschwaben und das Allgäu bleibt der Trend damit weitgehend beständig.
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1: Bei uns immer die wichtigsten Verkehrsmeldungen zuerst. Vorsicht auf der A8 Stuttgart Richtung München zwischen Günzburg und Burgau. Ein unbeleuchtetes Fahrzeug steht auf der Fahrbahn. Auf der B28 Neu-Ulm Richtung Hittestetten zwischen Senden und Dreieck Hittestetten ist die Standstreifenblockierung beseitigt. Aktuell sind keine Radarfallen aufgebaut. Gute Fahrt!
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1: Ich bin Stefan Mack. Jürgen Klopp hat mit der deutschen Fußballnationalmannschaft am Abend nicht in die Erfolgsspur gefunden. Eine Woche nach dem 0:1 in Augsburg gegen Griechenland reichte es im Rückspiel in Thessaloniki nur zu einem torlosen Unentschieden. Kapitän Florian Wirtz sagte bei RTL:
2: Wir haben ziemlich viel Druck auf sie aufgebaut, haben dann am Ende einfach das scheiß Tor nicht gemacht und ist ärgerlich. Aber ich glaube, trotzdem können wir insgesamt zufrieden sein, wie wir gespielt haben.
1: Deutschlands Kapitän Florian Wirtz. Bundeskanzler Merz hat bei einem Solidaritätsbesuch in Kiew der Ukraine weitere Unterstützung im Krieg gegen Russland zugesichert. Vor der Ruine einer kurz zuvor von Drohnen zerstörten Akademie appellierte er an Russlands Präsident Putin, den sinnlosen Krieg zu beenden und betonte, barbarische Angriffe auf die Zivilbevölkerung müssten aufhören. Das Münchner Oktoberfest hat in diesem Jahr einen neuen Besucherrekord aufgestellt. Nach Angaben der Stadt kamen 7,4 Millionen Menschen auf die Wiesn, so viele wie noch nie. Die Gäste tranken rund 6,7 Millionen Maß Bier, knapp 3% mehr als im Vorjahr. Und auch beim Essen meldeten die Wirte ein Plus. Das klassische Händel sei wieder im Aufwind. Überschattet wurde das Fest aber von mehreren Unglücksfällen. Ein Mitarbeiter einer Schiffsschaukel wurde am letzten Wiesentag lebensgefährlich verletzt. Ein Sicherheitsmann an einem Freefall-Tower starb nach einem Arbeitsunfall. Bei den deutschen Meisterschaften im Kürbiswettwiegen in Ludwigsburg hat das dickste Exemplar des Herbstgemüses 986 Kilogramm auf die Waage gebracht. Nach Angaben der Veranstalter kommt der Siegerkürbis aus Hessen und hat die Sorte Atlantic Giant. Zum Vergleich, der zweitplatzierte Kürbis aus Brandenburg wog 562 Kilogramm. Der Rekord wurde diesmal nicht geknackt, der liegt bei über 1000 Kilo.
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3: Die aktuellen Wetterwerte: Augsburg-Inningen 15 Grad und bedeckt. Welden 13 Grad, Benningen 14 Grad. Bei uns ist der Himmel an diesem späten Sonntagabend meist bedeckt. Örtlich fällt Regen, im Ostallgäu hält sich Nebel und der Wind ist schwach. In der Nacht lockern die Wolken nur zögerlich auf. Morgen bleibt es wechselnd bewölkt, bevor sich häufiger die Sonne zeigt. Im Alpenraum sind einzelne Schauer möglich. Am Dienstag ist es freundlich mit sonnigen Abschnitten. Nach einem frischen Start mit 6 bis 8 Grad und zur Wochenmitte setzt sich das freundliche Wetter mit 21 bis 23 Grad fort. Im Ostallgäu beginnt der Tag frischer. In Augsburg-Stadt ist es milder.
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3: Auf der A7 Ulm Richtung Füssen-Reute staut es sich zwischen Nesselwang und Füssen auf 2 Kilometern mit bis zu 1 Stunde und 30 Minuten Zeitverlust. Geschwindigkeitsmessungen wurden uns aktuell keine gemeldet.
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1: Momentan meldet Haunstetten bedeckt bei 15 Grad. Langenneufnach trocken bei 13 Grad und Lauben 15 Grad. In der Montagnacht ist es über Augsburg, Nordschwaben und dem Allgäu bedeckt. Örtlich fällt Regen. Im Tagesverlauf lockert es zunehmend auf. Am Nachmittag zeigt sich das Wetter freundlich mit längeren sonnigen Abschnitten, bevor in der kommenden Nacht wieder Wolken und örtlich Nebel aufziehen und die Temperaturen auf 7 bis 9 Grad sinken. Morgen setzt sich nach einem trüben Start die Sonne durch und es ist mild. Zur Wochenmitte bleibt es freundlich und sonnig mit 21 bis 23 Grad. Im weiteren Wochenverlauf ist es eher grau. Im Süden hält sich die Nässe länger, im Norden lockert es früher auf.
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1: Keine Blitzer bekannt. Weiterhin eine gute Fahrt.
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2: Ich bin Stefan Mack. Die deutsche Fußballnationalmannschaft und Griechenland haben sich am Abend ein torloses Unentschieden geliefert. Deutschland war im Rückspiel zwar überlegen, schaffte es aber nicht, ein Tor zu erzielen. Eines wurde wegen Handspiels aberkannt. Die Bilanz von Neutrainer Jürgen Klopp, 5 Punkte aus 4 Spielen. Bei RTL zog er Bilanz.
3: Wir wollen ja was verändern, wir wollen was anschieben und das habe ich auf jeden Fall gesehen. Und das wird die Basis sein und jeder, der bereit ist, diese Art Fußball zu spielen, ist die Tür sperrangelweit offen.
2: Begleitet von russischen Angriffen hat Bundeskanzler Merz Kiew besucht. Den russischen Präsidenten Putin rief Merz dazu auf, den Krieg zu beenden. Der Ukraine sagte der Kanzler weitere militärische Unterstützung zu.
4: Die deutsche Bevölkerung steht hinter der Ukraine und die deutsche Regierung steht hinter der ukrainischen Regierung. Und wir werden alles tun, um der Ukraine zu helfen, bis dieser schreckliche Krieg endlich zu Ende ist.
2: Beibehalten, was gut funktioniert. Diesem Motto will die Deutsche Bahn folgen. Das Familienticket soll dauerhaft angeboten werden. Das kündigte Bahnchefin Palla in der Bild am Sonntag an. Eine Hin- und Rückfahrt für eine Familie im ICE kostet demnach rund 100 Euro. Die Bahn hatte das Angebot zunächst zeitweise für die Sommerferien eingeführt. Ab dem 1. November will man es dauerhaft ins Sortiment aufnehmen, weil das Angebot für einen deutlichen Zuwachs gesorgt hat. Die Bundesagentur für Arbeit in Nürnberg hat die technische Störung auf ihrer Homepage gelöst. Inzwischen läuft wieder alles. Die Behörde will gleich Anfang der Woche darüber informieren, wie Nachmeldungen geregelt werden. Schon jetzt ist klar, niemand soll einen Nachteil haben, weil Meldungen nicht gemacht werden konnten, zum Beispiel fürs Arbeitslosengeld.
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5: Derzeit in Augsburg bedeckt und trocken bei 14 Grad. Friedberg 14 Grad und Marktrettenbach 14 Grad. Kurz nach Mitternacht liegt bei uns feuchte Luft über den Dächern. In Augsburg, Nordschwaben und dem Allgäu gibt es örtlich leichten Regen, Wolken und Nebel. In den Tälern hält sich das Grau länger. Im weiteren Tagesverlauf lockert es bei uns auf. Die Sonne setzt sich häufiger durch, bevor es in der kommenden Nacht auf rund 8 Grad abkühlt. Am Dienstag ist es freundlich mit Sonne, zur Wochenmitte sonnig und warm mit bis zu 23 Grad. Im weiteren Wochenverlauf eher grau. Insgesamt ist die Wetterentwicklung weitgehend konstant.
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5: Keine Blitzer bekannt. Weiterhin eine gute Fahrt.
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1: Die aktuellen Wetterwerte. Augsburg Hochzoll 15 Grad und trocken. Diedorf 15 Grad. Immenstadt 13 Grad. In der Nacht zwischen der Donau und den Alpen ist es bei uns feucht, örtlich fällt noch leichter Regen und Nebel kann sich halten. Zum frühen Morgen lässt der Regen nach, im Laufe des Vormittags setzt sich zunehmend die Sonne durch, am Nachmittag zeigt sich das Wetter freundlich und mild. Und morgen ist es sonnig und mild, nach einer Nacht mit 7 bis 10 Grad. Zur Wochenmitte scheint erneut häufig die Sonne, dann liegen die Temperaturen bei 19 bis 23 Grad. Im weiteren Wochenverlauf zieht wieder mehr Grau auf.
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1: Uns liegen derzeit keine Verkehrsstörungen und keine Blitzer vor.
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2: Ich bin Stefan Mack. Keine Tore in Thessaloniki. Die Fußballnationalmannschaften von Griechenland und Deutschland haben sich am Abend 0:0 unentschieden getrennt. Deutschland erzielte zwar in der ersten Hälfte ein Tor, das wurde aber wegen Handspiels vom Videoschiri aberkannt. Ansonsten war Deutschland überlegen, konnte das aber nicht in Tore umsetzen. Bundestrainer Klopp war trotzdem zufrieden.
3: Die Jungs haben ein unglaubliches Fußballspiel gemacht, das in allen Bereichen top war, richtig top, außer dass wir unsere Chancen keine Tore gemacht haben.
2: In 4 Spielen unter Klopp holte das Team damit 5 Punkte. Mit einem Besuch in Kiew hat Bundeskanzler Merz Solidarität gegenüber der Ukraine demonstriert. Die Reise hatte aber auch eine innenpolitische Botschaft. Jan-Henne Reitze berichtet.
4: Streit um Reformen, ob bei Rente oder Pflege, dazu Wahlerfolge der AfD und schlechte Umfragewerte. Das alles setzt Merz unter Druck. Da passt es ihm, darauf zu verweisen, wie wichtig eine stabile Bundesregierung für die Ukraine und die Sicherheit ganz Europas sei. Deutschland will zum Beispiel damit beginnen, neue Abfangdrohnen an die Ukraine zu liefern, mit denen russische Angriffe abgewehrt werden sollen. Weiteres Geld soll auch für Reparatur und Wiederaufbau zerstörter Kraftwerke zur Verfügung gestellt werden.
2: Für die Warenhauskette Galeria wird es heute ernst. Das Amtsgericht Düsseldorf entscheidet, ob der mittlerweile 4. Insolvenzantrag des Konzerns zugelassen wird. Gibt das Gericht grünes Licht, übernimmt ein Insolvenzverwalter die Kontrolle und die Geschäfte können vorerst weiterlaufen. Lehnt es ab, drohen sofortige Zahlungsunfähigkeit und der Verlust von rund 12.000 Arbeitsplätzen. Im Landkreis Dachau sind 4 junge Männer mit einem nicht zugelassenen Schrottauto mit bis zu 100 km/h durch Pfaffenhofen an der Glonn und über ein Feld gerast. Und man muss wirklich Schrottauto sagen, die Frontstange ist dabei abgerissen, das Lenkrad war angesägt. Die Polizei hat den Wagen gestoppt, er war ohne Kennzeichen und Versicherung. Der Führerschein des 21-jährigen Fahrers wurde beschlagnahmt.
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5: Aktuell meldet Augsburg trocken bei 14 Grad, Neusäß 14 Grad und Wiggensbach Regen bei 13 Grad. In der Nacht ist es meist bedeckt, örtlich fällt noch leichter Regen. Im Verlauf lockert es bei uns in Augsburg, Nordschwaben und dem Allgäu auf und am Morgen setzt sich zunehmend die Sonne durch. Heute gibt es einen freundlichen Tag mit sonnigen Abschnitten und wenig Wind. Morgen früh liegen die Temperaturen zwischen 7 und 10 Grad. Später ist es weiter freundlich. Am Mittwoch setzt sich das sonnige Wetter fort. Dann sind zwischen 21 und 23 Grad möglich. Am Donnerstag ist es wieder häufiger grau und etwas kühler.